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1: Ich bin Uli Reitinger. Seit Mitternacht gilt der zweite Tankrabatt in diesem Jahr. Eine für 3 Monate geltende Absenkung der Energiesteuern soll eine Entlastung von 16,7 Cent pro Liter Benzin oder Diesel bringen. Wie vollständig sie an die Verbraucher weitergegeben wird, wird sich in den nächsten Tagen zeigen. Es gibt keine direkte Verpflichtung der Tankstellen, die Preise zu senken. Die Regierung hatte den Tankrabatt wegen der extrem hohen Spritpreise auf den Weg gebracht. Der September war der mit Abstand teuerste Tankmonat bisher. Das hat sich sogar in der Inflation niedergeschlagen. Im September stieg die Inflationsrate auf 3,3%. So hoch war sie seit fast 3 Jahren nicht mehr.
2: Die Lage im Nahen Osten macht sich weiter im Portemonnaie der Menschen bemerkbar. Insgesamt mussten Verbraucher im September für Kraftstoffe und Haushaltsenergie fast 15% mehr zahlen als ein Jahr vorher. Und je länger die Energiepreise hoch sind, umso größer ist das Risiko, dass auch andere Preise steigen. Denn auch Transport und Kühlung von Lebensmitteln wird dadurch teurer. Die Folgen von Hitze und Trockenheit treiben die Preise ebenfalls. Lea Matschulat, Nachrichtenredaktion.
1: Nach dem gewaltsamen Vorfall auf einem Flug von Dubai nach Tel Aviv geht die israelische Regierung von einem versuchten Terroranschlag aus. Israels Verteidigungsminister Israel Katz sprach vom Versuch eines dschihadistischen Anschlags, der nur dank des Mutes israelischer Passagiere vereitelt worden sei. Die Fly-Dubai-Maschine war in Saudi-Arabien notgelandet.
3: Große Erleichterung am Flughafen in Tel Aviv. Die israelischen Passagiere sind zurück. Angehörige schlossen ihre Liebsten nach der Landung einer Ersatzmaschine in die Arme. Nach Angaben von Ministerpräsident Benjamin Netanyahu soll einer der Piloten mit einem Messer auf seinen Kollegen eingestochen haben, als sich die Maschine Israel näherte. Er habe offenbar versucht, das Flugzeug mit den Passagieren zum Absturz zu bringen. Nach israelischer Einschätzung soll es sich bei dem Tatverdächtigen um einen Einzeltäter handeln. Aus Tel Aviv, Sarah Lemmel.
1: Die Bundesregierung teilt ihre geplante Pflegereform wegen Meinungsverschiedenheiten zwischen Union und SPD in 2 Teile auf. Den ersten Schritt brachte das Kabinett gestern auf den Weg. Dabei geht es zunächst darum, akute Finanzprobleme der Pflegeversicherung zu lindern. Für eine zweite, größere Strukturreform soll eine Kommission Vorschläge erarbeiten. Dieser zweite Teil soll im kommenden Sommer umgesetzt werden.
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4: Auf der A3 Richtung Köln zwischen Frankfurt Flughafen und Kelsterbach steht ein kaputter LKW auf dem Standstreifen. Die Spur ist vorübergehend gesperrt. Auf der A7 Richtung Fulda zwischen Malsfeld und Homberg gibt es dichteren Verkehr. Gute Fahrt.
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4: In Göttingen sind es aktuell 17 Grad. In Schlüchtern haben wir 16 Grad und in Wetzlar messen wir 18 Grad. In der Nacht sinkt das Thermometer auf milde 15 Grad. Morgen wird es zunächst regnerisch. Bis zum späten Vormittag, dann wechselt es zu teils bewölkt bei anfangs 15 Grad. Im Laufe des Tages steigt das Thermometer auf bis zu 21 Grad.

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1: Ich bin Uli Reitinger. Seit Mitternacht gilt der zweite Tankrabatt in diesem Jahr. Eine für 3 Monate geltende Absenkung der Energiesteuern soll eine Entlastung von 16,7 Cent pro Liter Benzin oder Diesel bringen. Wie vollständig sie an die Verbraucher weitergegeben wird, wird sich in den nächsten Tagen zeigen. Es gibt keine direkte Verpflichtung der Tankstellen, die Preise zu senken. Die Regierung hatte den Tankrabatt wegen der extrem hohen Spritpreise auf den Weg gebracht. Der September war der mit Abstand teuerste Tankmonat bisher. Das hat sich sogar in der Inflation niedergeschlagen. Im September stieg die Inflationsrate auf 3,3%. So hoch war sie seit fast 3 Jahren nicht mehr.
2: Die Lage im Nahen Osten macht sich weiter im Portemonnaie der Menschen bemerkbar. Insgesamt mussten Verbraucher im September für Kraftstoffe und Haushaltsenergie fast 15% mehr zahlen als ein Jahr vorher. Und je länger die Energiepreise hoch sind, umso größer ist das Risiko, dass auch andere Preise steigen. Denn auch Transport und Kühlung von Lebensmitteln wird dadurch teurer. Die Folgen von Hitze und Trockenheit treiben die Preise ebenfalls. Lea Matschulat, Nachrichtenredaktion.
1: Nach dem gewaltsamen Vorfall auf einem Flug von Dubai nach Tel Aviv geht die israelische Regierung von einem versuchten Terroranschlag aus. Israels Verteidigungsminister Israel Katz sprach vom Versuch eines dschihadistischen Anschlags, der nur dank des Mutes israelischer Passagiere vereitelt worden sei. Die Fly-Dubai-Maschine war in Saudi-Arabien notgelandet.
3: Große Erleichterung am Flughafen in Tel Aviv. Die israelischen Passagiere sind zurück. Angehörige schlossen ihre Liebsten nach der Landung einer Ersatzmaschine in die Arme. Nach Angaben von Ministerpräsident Benjamin Netanyahu soll einer der Piloten mit einem Messer auf seinen Kollegen eingestochen haben, als sich die Maschine Israel näherte. Er habe offenbar versucht, das Flugzeug mit den Passagieren zum Absturz zu bringen. Nach israelischer Einschätzung soll es sich bei dem Tatverdächtigen um einen Einzeltäter handeln. Aus Tel Aviv, Sarah Lemmel.
1: Die Bundesregierung teilt ihre geplante Pflegereform wegen Meinungsverschiedenheiten zwischen Union und SPD in 2 Teile auf. Den ersten Schritt brachte das Kabinett gestern auf den Weg. Dabei geht es zunächst darum, akute Finanzprobleme der Pflegeversicherung zu lindern. Für eine 2. größere Strukturreform soll eine Kommission Vorschläge erarbeiten. Dieser 2. Teil soll im kommenden Sommer umgesetzt werden.
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4: Hallo auf die Straßen. Aktuell liegen uns keine Meldungen vor. Ihr habt freie Fahrt. In 30 Minuten gibt es hier das nächste Update. Kommt gut und sicher an euer Ziel.
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4: In Schlüchtern haben wir aktuell 17 Grad. In Korbach sind es 15 Grad. Und Winterberg meldet 14 Grad. In der Nacht sinkt das Thermometer auf milde 15 Grad. Morgen wird es zunächst regnerisch. Bis zum späten Vormittag. Dann wechselt es zu teils bewölkt bei anfangs 15 Grad. Im Laufe des Tages steigt das Thermometer auf bis zu 21 Grad.

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1: Ich bin Uli Reitinger. Tanken soll ab heute wieder billiger werden. Um Mitternacht trat der zweite Tankrabatt in diesem Jahr in Kraft. Bis Jahresende werden die Energiesteuern auf Benzin und Diesel gesenkt. Unterm Strich soll der Sprit um knapp 17 Cent pro Liter günstiger werden.
2: Tanken ohne Frustattacken, das wünschen sich wohl viele, zumal es im September an der Zapfsäule so teuer war wie nie. Und die Mineralölwirtschaft verspricht, wir geben den Rabatt auch sofort weiter. Die Frage ist allerdings, ob das 1:1 passiert. Viele, auch der ADAC, vermuten, dass wieder einmal ein Teil verpufft. Und Kritiker sagen vom Rabatt würden auch Gutverdiener profitieren. Der sei also ungerecht. Claudia Wächter, Nachrichtenredaktion.
1: Der Chef der Krankenkasse DAK Gesundheit, Andreas Storm, sieht die von der Koalition geplante Anhebung der Pflegebeitragssätze für Kinderlose kritisch. Sein Argument ist der Unterschied der Beitragshöhe von Menschen ohne Kinder im Vergleich zum allgemeinen Beitragssatz für die anderen. Hier komme man verfassungsrechtlich in eine bedenkliche Dimension, sagte Storm der Rheinischen Post. Die Regierung will den Pflegebeitrag für Kinderlose 2027 um 0,3 Prozentpunkte auf 4,5% anheben. Der allgemeine Beitragssatz liegt aktuell bei 3,6%. Das Deutschlandticket kostet ab Januar 66,80 Euro. Das hat der zuständige Koordinierungsrat gestern entschieden. Das Ticket wird demnach knapp 4 Euro teurer im Monat.
3: Mit 9 Euro im Monat hat alles angefangen vor 4 Jahren. Mit dem Billigticket wollte die Ampel damals die hohen Energiepreise auffangen nach dem Beginn des Ukraine-Kriegs. Danach einigten sich Bund und Länder auf einen Monatspreis von 49 Euro. Seitdem ist der Preis immer weiter angestiegen. Der neue Abo-Preis wurde diesmal erstmals mit Hilfe einer Formel berechnet, die sich unter anderem orientiert an den Kosten für Personal und Energie. Thomas Bremser, Nachrichtenredaktion.
1: Die Proteste an französischen Schulen haben an Umfang und Härte zugenommen und gestern zu 625 Festnahmen geführt. Mehr als 115 Polizisten, Lehrer und Schüler wurden verletzt. Dabei habe die Gewalt deutlich zugenommen und es sei zu Zerstörungen in Schulen und zu Brandstiftungen gekommen, heißt es aus dem Innenministerium. Die Proteste an über 350 Schulen richten sich gegen fehlende Mittel, zu wenige Lehrkräfte und heruntergekommene Gebäude.
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4: Auf der A60 Richtung Mainz, Ausfahrt Rüsselsheim-Königstetten, ist ein Fahrstreifen blockiert. Grund ist eine ungesicherte Unfallstelle. Gute Fahrt.
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4: Bei euch in Butzbach sind es aktuell 17 Grad, in Schlüchtern ebenfalls 17, Göttingen meldet 18 Grad. In der Nacht sinkt das Thermometer auf milde 15 Grad. Morgen wird es zunächst regnerisch, bis zum späten Vormittag, dann wechselt es zu teils bewölkt, bei anfangs 15 Grad. Im Laufe des Tages steigt das Thermometer auf bis zu 21 Grad.

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1: Ich bin Uli Reitinger. Seit Mitternacht gilt der zweite Tankrabatt in diesem Jahr. Eine für 3 Monate geltende Absenkung der Energiesteuern soll eine Entlastung von 16,7 Cent pro Liter Benzin oder Diesel bringen. Wie vollständig sie an die Verbraucher weitergegeben wird, wird sich in den nächsten Tagen zeigen. Die Regierung hatte den Tankrabatt wegen der extrem hohen Spritpreise auf den Weg gebracht. Der September war der mit Abstand teuerste Tankmonat bisher. Das hat sich sogar in der Inflation niedergeschlagen. Im September stieg die Inflationsrate auf 3,3%. So hoch war sie seit fast 3 Jahren nicht mehr.
2: Die Lage im Nahen Osten macht sich weiter im Portemonnaie der Menschen bemerkbar. Insgesamt mussten Verbraucher im September für Kraftstoffe und Haushaltsenergie fast 15% mehr zahlen als ein Jahr vorher. Und je länger die Energiepreise hoch sind, umso größer ist das Risiko, dass auch andere Preise steigen. Denn auch Transport und Kühlung von Lebensmitteln wird dadurch teurer. Die Folgen von Hitze und Trockenheit treiben die Preise ebenfalls. Lea Matschulat, Nachrichtenredaktion.
1: Nach der Gewalttat auf einem Flug von Dubai nach Tel Aviv hat Israels Ministerpräsident Netanyahu den Mut des mutmaßlich von seinem Kollegen angegriffenen Piloten gewürdigt. Er ist ein wahrer Held, schreibt Netanyahu auf der Plattform X. Trotz schwerer Stichverletzungen habe der indische Flugkapitän Widerstand geleistet, die Cockpit-Tür geöffnet und es Passagieren ermöglicht, den Angreifer zu überwältigen. Damit habe er eine Katastrophe verhindert und die Leben von 174 Menschen gerettet. Zum Sport. Im dritten Anlauf will Neubundestrainer Jürgen Klopp endlich den ersten Sieg einfahren. Die deutsche Fußballnationalmannschaft trifft am Abend in München auf Serbien. Gelingt wieder kein Sieg, wäre Klopp der erste Bundestrainer überhaupt, der keine seiner ersten 3 Partien gewinnen konnte.
3: Von Druck ist bei Jürgen Klopp nicht zu spüren. Gut gelaunt präsentiert er sich in München und verweist immer wieder darauf, dass das Team Zeit brauche. Ein neu zusammengestelltes Ballett renne sich schließlich nach 4 Tagen auch noch über den Haufen. Im Tor steht erstmals Bayerns Ersatzkeeper Jonas Urbich. Abwehrspieler Nico Schlotterbeck muss dagegen verletzt abreisen. Gegner Serbien hat die ersten 2 Spiele verloren und wird sich wohl auf die Defensive konzentrieren, ähnlich wie Griechenland. Thomas Bremser, Sportredaktion.
1: Anpfiff ist um 20.45 Uhr, das ZDF überträgt.
4: Und jetzt für euch das Hessen-Update mit Talia Nürnberger. In Frankfurt läuft die Suche nach der Ursache von Malariafällen weiter. Laut dem Gesundheitsamt wurden keine Anopheles-Mücken gefunden. In Gießen wird sich der angeklagte Kita-Erzieher zu den Vorwürfen äußern. Laut dem Verteidiger soll der 34-Jährige beim nächsten Termin aussagen. Ihm wird sexueller Missbrauch von Kindern in 25 Fällen vorgeworfen. In Hessen ist die Arbeitslosigkeit leicht gesunken. Laut der Bundesagentur für Arbeit waren im September 210.000 Menschen arbeitslos gemeldet.
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5: Auf der A3 Richtung Köln zwischen Limburg-Nord und Dietz gibt es eine ungesicherte Unfallstelle auf dem rechten Fahrstreifen. Der Stau ist 2 Kilometer lang. Auf der A60 Richtung Mainz an der Ausfahrt Rüsselsheim-Königstetten blockiert eine ungesicherte Unfallstelle eine Spur. Wir wünschen euch eine gute Fahrt.
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5: In Gießen sind es aktuell 16 Grad, in Butzbach haben wir 17 Grad, in Schlüchtern ebenfalls 17 Grad. Heute erwartet euch ein wechselhafter Tag mit teils bewölktem Himmel und Regen. Das Ganze bei maximal 21 Grad.

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1: Natalia Nürnberger. In Frankfurt gelten zum Jahreswechsel größere Feuerwerksverbotszonen. Laut der Stadt ist das Abbrennen und offene Bereithalten von Feuerwerk auf der Zeil sowie in Teilen der Innenstadt und am Main verboten. Die Zone am Main wird deutlich erweitert und reicht auf beiden Uferseiten vom Holbeinsteg bis zur Alten Brücke. Auch mehrere Brücken innerhalb dieses Abschnitts gehören zur Verbotszone dazu. Hintergrund sind große Menschenansammlungen und die damit verbundene Verletzungsgefahr. Außerdem habe es dort vermehrt gezielte Angriffe mit Pyrotechnik auf Einsatzkräfte gegeben. Das Verbot gilt an Silvester von 20 Uhr bis Neujahr um 6 Uhr. Betroffen sind unter anderem Raketen, Fontänen und Knallkörper. In Frankfurt läuft die Suche nach der Ursache von Malariafällen weiter. Laut dem Gesundheitsamt wurde keine Anopheles-Mücke gefunden. Seit Juli sind 8 Menschen ohne Reise in ein Risikogebiet erkrankt. 3 starben. Für die Bevölkerung besteht laut den Behörden kein erhöhtes Risiko. In Gießen will sich der angeklagte Kita-Erzieher zu den Vorwürfen äußern. Laut dem Verteidiger soll der 34-Jährige beim nächsten Termin aussagen. Ihm wird sexueller Missbrauch von Kindern in 25 Fällen vorgeworfen. Außerdem soll er zahlreiche Kinder- und jugendpornografische Dateien besessen haben. Seit Februar sitzt er in Untersuchungshaft. In Hessen ist die Arbeitslosigkeit leicht gesunken. Laut der Bundesagentur für Arbeit waren in diesem Monat 210.000 Menschen arbeitslos gemeldet. Das sind weniger als im August, allerdings mehr als vor einem Jahr.
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2: Auf der A3 Richtung Köln gibt es zwischen Limburg-Nord und Dietz 4 Kilometer Stau. Auf der A60 Richtung Mainz ist bei der Ausfahrt Rüsselsheim-Königstetten ein Fahrstreifen blockiert. Dort gibt es eine ungesicherte Unfallstelle. Gute Fahrt.
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2: In Siegen sind es aktuell 17 Grad, in Korbach messen wir 15 Grad und in Fulda haben wir 13 Grad. Heute erwartet euch ein wechselhafter Tag mit teils bewölktem Himmel und Regen. Das Ganze bei maximal 21 Grad.

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1: Ich bin Tanja Wagner. Tanken soll ab heute wieder billiger werden. Um Mitternacht ist der zweite Tankrabatt in diesem Jahr in Kraft getreten. Bis Jahresende werden die Energiesteuern auf Benzin und Diesel gesenkt. So soll der Sprit unterm Strich knapp 17 Cent pro Liter günstiger werden.
2: Tanken ohne Frustattacken, das wünschen sich wohl viele, zumal es im September an der Zapfsäule so teuer war wie nie. Und die Mineralölwirtschaft verspricht, wir geben den Rabatt auch sofort weiter. Die Frage ist allerdings, ob das 1:1 passiert. Viele, auch der ADAC, vermuten, dass wieder einmal ein Teil verpufft. Und Kritiker sagen vom Rabatt würden auch Gutverdiener profitieren. Der sei also ungerecht. Claudia Wächter, Nachrichtenredaktion.
1: Außenminister Wadefuhl hat sich erleichtert über den Ausgang des gewaltsamen Vorfalls im Cockpit eines Fly-Dubai-Flugs auf dem Weg von Dubai nach Tel Aviv geäußert. Er habe mit großem Schrecken von dem versuchten Entführungsfall des Flugzeugs erfahren, das voll besetzt mit israelischen Staatsangehörigen gewesen sei. Das teilte Wadefuhl nach einem Telefonat mit seinem israelischen Amtskollegen Gideon Saar mit.
3: Wir sind alle das tiefste erschrocken, dass ein derartig schrecklicher Anschlag auf eine mit Israelis besetzte Maschine versucht wurde. Es ist der Tapferkeit des Piloten und weiterer Passagiere zu verdanken, dass dieser Absturz in letzter Sekunde verhindert werden konnte.
1: Der Chef der Krankenkasse DAK Gesundheit, Storm, sieht die von der Koalition geplante Anhebung der Beitragssätze für Kinderlose kritisch. 3,6% allgemeiner Beitrag und 4,5% für Kinderlose. Verfassungsrechtlich sind wir hier bereits in einer bedenklichen Dimension angekommen, sagte Storm der Rheinischen Post. Weiter dürfe die Spreizung der Beiträge nicht gehen. Im dritten Anlauf will Neu-Bundestrainer Jürgen Klopp endlich den ersten Sieg einfahren. Die deutsche Fußballnationalmannschaft trifft am Abend in München auf Serbien. Gelingt wieder kein Sieg, wäre Klopp der erste DFB-Cheftrainer, der keine seiner ersten drei Partien gewinnen konnte.
4: Und jetzt für euch das Hessen-Update mit Talia Nürnberger. In Frankfurt läuft die Suche nach der Ursache von Malariafällen weiter. Laut dem Gesundheitsamt wurden keine Anopheles-Mücken gefunden. In Gießen wird sich der angeklagte Kita-Erzieher zu den Vorwürfen äußern. Laut dem Verteidiger soll der 34-Jährige beim nächsten Termin aussagen. Ihm wird sexueller Missbrauch von Kindern in 25 Fällen vorgeworfen. In Hessen ist die Arbeitslosigkeit leicht gesunken. Laut der Bundesagentur für Arbeit waren im September 210.000 Menschen arbeitslos gemeldet.
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5: Auf der A3 Richtung Köln gibt es zwischen Limburg Nord und Diez 6 Kilometer Stau. Auf der A7 Richtung Hannover steht ihr zwischen Kreuz Kassel Mitte und Kassel Nord auf 2 Kilometern. Gute Fahrt.
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5: In Renneroth sind es aktuell 14 Grad, in Kassel haben wir 16 und in Gießen messen wir 15 Grad. Heute erwartet euch ein wechselhafter Tag mit teils bewölktem Himmel und Regen. Das Ganze bei maximal 21 Grad.
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6: Wunderschönen Donnerstag. Ey, mal ganz ehrlich, liebe Country Lover, was schenkt ihr eigentlich so einem Kollegen zum Abschied? Vielleicht eine Flasche? Vielleicht eine Karte? Oder irgendwas fürs Büro? Chase Matthew dachte sich jetzt auf jeden Fall bei Jason Aldean offenbar, nee, dem kaufe ich einfach mal ein Auto. So tell me, how far does a goodbye go? Ja, Chase war nämlich in diesem Jahr ja als Support mit Jason unterwegs und wollte ihm zum Tourende sowas ganz Besonderes schenken. Also hat er tatsächlich einen Pontiac Cabrio von 1968 auf Facebook Marketplace gefunden, herrichten lassen und dann Jason am Ende geschenkt. Und die 68, das ist ja auch kein Zufall. Ich meine, in My Kind of Party, da singt Jason schließlich genau über so einen 68er. Und ich sag mal so ein kleiner Hinweis jetzt an die Kollegen, über genau sowas würde ich mich auch irgendwann mal freuen, sollte ich hier vielleicht mal nicht mehr arbeiten.

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1: Schönen Donnerstag, ihr hört The Wolf und ich glaube, Ella Langley braucht langsam zu Hause wirklich ein neues Regal. Billboard-Rekord, Songwriter Award und jetzt kommt ja auch noch der nächste Pokal dazu.
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1: Ella hat nämlich ihren allerersten MTV Video Music Award gewonnen. Choosing Texas wurde zum besten Country-Song gewählt und das unter anderem gegen Namen wie Lainey Wilson, Luke Combs oder auch Shaboozy. Und das Besondere für Ella ist, dieser Preis, der wurde ja von den Fans gewählt und deswegen hat sie danach jetzt auch nochmal geschrieben, genau deshalb bedeutet ihr der Award besonders viel. Choosing Texas macht also einfach weiter mit einem komplett verrückten Jahr.

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1: Natalia Nürnberger. In Frankfurt gelten zum Jahreswechsel größere Feuerwerksverbotszonen. Laut der Stadt ist das Abbrennen und offene Bereithalten von Feuerwerk auf der Zeil sowie in Teilen der Innenstadt und am Main verboten. Die Zone am Main wird deutlich erweitert und reicht auf beiden Uferseiten vom Holbeinsteg bis zur Alten Brücke. Auch mehrere Brücken innerhalb dieses Abschnitts gehören zur Verbotszone dazu. Hintergrund sind große Menschenansammlungen und die damit verbundene Verletzungsgefahr. Außerdem habe es dort vermehrt gezielte Angriffe mit Pyrotechnik auf Einsatzkräfte gegeben. Das Verbot gilt an Silvester von 20 Uhr bis Neujahr um 6 Uhr. Betroffen sind unter anderem Raketen, Fontänen und Knallkörper. In Frankfurt läuft die Suche nach der Ursache von Malariafällen weiter. Laut dem Gesundheitsamt wurde keine Anopheles-Mücke gefunden. Seit Juli sind 8 Menschen ohne Reise in ein Risikogebiet erkrankt. 3 starben. Für die Bevölkerung besteht laut den Behörden kein erhöhtes Risiko. In Gießen will sich der angeklagte Kita-Erzieher zu den Vorwürfen äußern. Laut dem Verteidiger soll der 34-Jährige beim nächsten Termin aussagen. Ihm wird sexueller Missbrauch von Kindern in 25 Fällen vorgeworfen. Außerdem soll er zahlreiche Kinder- und jugendpornografische Dateien besessen haben. Seit Februar sitzt er in Untersuchungshaft. In Hessen ist die Arbeitslosigkeit leicht gesunken. Laut der Bundesagentur für Arbeit waren in diesem Monat 210.000 Menschen arbeitslos gemeldet. Das sind weniger als im August, allerdings mehr als vor einem Jahr.
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2: Auf der A3 Richtung Köln zwischen Limburg Nord und Diez gibt es 5 Kilometer Stau. Auf der A66 Richtung Fulda steht zwischen Schlüchtern Süd und Schlüchtern Nord ein kaputter Lastwagen auf dem rechten Fahrstreifen. Gute Fahrt.
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2: In Schlüchtern sind es aktuell 16 Grad. In Fulda haben wir 14 Grad. In Renneroth messen wir 13 Grad. Heute erwartet euch ein wechselhafter Tag mit teils bewölktem Himmel und Regen. Das Ganze bei maximal 21 Grad.
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3: Hey ho, einen wunderschönen Donnerstag, kurz nach 6:30. Und preisgekrönt kommt ihr jetzt aus dem Bett. Und zwar mit dem Song, der gerade erst den MTV Video Music Award gewonnen hat. Hier ist Ella Langley mit Choosing Texas.

0: Ihr macht uns weiterhin gerade richtig, richtig stolz, denn ihr meldet euch weiterhin fleißig an, um The Wolf Country Lover zu werden. Genauso wie auch der Max, und der ist mir jetzt auch gerade zugeschaltet. Max, ich grüße dich. Hi.
1: Hi, Cedric, grüß dich.
0: Max, stell dich doch mal vielleicht ganz kurz selbst vor. Wer bist du denn, woher kommst du und warum liebst du denn Country eigentlich so sehr?
1: Ja, sehr gerne. Ja, also ich bin Max, ich bin 28, ich komme aus der Nähe von Koblenz. Und warum ich Country-Musik so liebe, für mich ist das einfach pure Freiheit. Man kann Country hören, wenn man wirklich super gut gelaunt ist. Man kann Country hören, wenn man sehr traurig ist und man sich vielleicht nicht so gut fühlt. Und es gibt eigentlich in jeder Lebenslage immer irgendeinen Song, der passt. Und deswegen ist Country für mich einfach pure Freiheit.
0: Wie bist du zum Country gekommen?
1: Das kann ich ehrlich gesagt gar nicht sagen. Ich hatte das schon so aus meiner Jugendzeit, dass mir das so gefallen hat. Als ich GTA San Andreas gespielt habe und K-Ross Radio gehört habe, fand ich das schon ganz super. Und so 2018, 19 bin ich dann so über die ersten Spotify-Playlists gestoßen. Und mittlerweile gibt es eigentlich fast gar nichts anderes mehr wie Country-Musik.
0: Bist du eher so Team New Country oder dann doch eher die Legenden?
1: Ich bin schon eher Team New Country Boy. Es gibt natürlich auch den ein oder anderen Klassiker, so wie Tennessee Whiskey. Das kann ich eigentlich stundenlang hören, aber New Country ist schon eher mein Ding.
0: Na Max, wenn du denn das nächste Mal bei einem richtig guten New Country Konzert bist, dann nimm uns doch gerne mit, schick uns Fotos, schick uns Videos, schick uns eine kurze Sprachnachricht darüber, wie das Konzert war, wo du überhaupt unterwegs warst. 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
2: Hallo ihr Lieben, heute habe ich einen Song für euch dabei, bei dem ich sagen muss, das ist für mich wirklich einer der Country-Songs schlechthin. Es ist definitiv kein klassischer Mid-Girl-Song, aber trotzdem einer, bei dem ich einfach nicht meine Klappe halten kann. Ich liebe dieses Lied einfach so sehr und wenn ich singen könnte, dann würde ich euch jetzt auch sofort meine Lieblingsstelle kurz vorsingen, aber dann würden hier wahrscheinlich alle Leute ausschalten, deswegen dachte ich mir, übersetzen wir sie lieber. Sinngemäß heißt es nämlich: Wenn du gerade einen Cowboy auf einem weißen Pferd suchst, dann bin ich vielleicht noch nicht der Richtige für dich. Und die meisten von euch wissen jetzt wahrscheinlich eh schon, von welchem Song ich rede. Deswegen mein The Wolf Song of the Day heute Chris Stapleton mit White Horse.
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1: Ich bin Tanja Wagner. Der Tankrabatt hat zum Start vielerorts für stark fallende Spritpreise gesorgt. Auf dem Spritpreisportal Tankerkönig sagten die ermittelten deutschlandweiten Durchschnittspreise nach Mitternacht um rund 10 bis 11 Cent ab. Laut ADAC wurde E10 im Raum München, Stuttgart und Leipzig, aber auch Berlin, sogar für weniger als 2 Euro angeboten. Seit Mitternacht gilt für Benzin und Diesel ein Steuernachlass von 16,7 Cent pro Liter. Wie vollständig dies an die Verbraucher weitergegeben wird sich in den nächsten Tagen zeigen. Zum Oktober kehrt nicht nur der Tankrabatt zurück, es gibt auch einige andere Änderungen. Für bestimmte Ewigkeitschemikalien werden neue EU-Regeln in Kraft treten zum Schutz der Verbraucher.
2: Kein Bier auf dem Bahnsteig und auch keins in der Bahnhofshalle. Das Alkoholverbot soll mehr Sicherheit bringen. Und sauberer wird es ohne die ganzen leeren Flaschen auch, hofft die Deutsche Bahn. Wer sicher gehen will, dass Ärzte in kritischen Fällen schnell wissen, wie die Behandlung aussehen soll, kann Patientenverfügung und Vorsorgevollmacht nun auch voll lesbar digital hinterlegen. Und wie immer im Oktober, Heckenschneiden ist wieder erlaubt und wir stellen die Uhr um. Lea Matschulat.
1: Kleine Kinder sind deutlich bewegungsaktiver als viele Erwachsene vermuten. Circa 18.000 Schritte am Tag sind im Alter von 3 bis 4 Jahren typisch. Das geht aus einer internationalen Studie hervor.
3: Erwachsenen werden oft um die 10.000 Schritte am Tag empfohlen. Die 3- und 4-Jährigen legten im Schnitt fast das Doppelte hin. Aber der Abstand ist riesig. Die ganz Quirligen kamen auf fast 30.000 Schritte, während andere gerade mal gut 1.000 machten. In der internationalen Studie zeigte sich, dass Kinder in ärmeren Ländern mehr laufen als in reicheren, dass Landkinder mehr Schritte machen als Stadtkinder und dass Jungs etwas mehr laufen als Mädchen. Ursula Winkler, Nachrichtenredaktion.
1: Cristiano Ronaldo hat das Trainingscamp der portugiesischen Nationalmannschaft verlassen. Er werde zu gegebener Zeit die Wahrheit über die Gründe erzählen, schrieb Ronaldo in einem Insta-Post. Ob die Abreise gleichbedeutend mit einem Rücktritt aus der Nationalmannschaft ist, sagte Ronaldo nicht.
4: Und jetzt für euch das Hessen-Update mit Talia Nürnberger. In Frankfurt läuft die Suche nach der Ursache von Malariafällen weiter. Laut dem Gesundheitsamt wurden keine Anopheles-Mücken gefunden. In Gießen wird sich der angeklagte Kita-Erzieher zu den Vorwürfen äußern. Laut dem Verteidiger soll der 34-Jährige beim nächsten Termin aussagen. Ihm wird sexueller Missbrauch von Kindern in 25 Fällen vorgeworfen. In Hessen ist die Arbeitslosigkeit leicht gesunken. Laut der Bundesagentur für Arbeit waren im September 210.000 Menschen arbeitslos gemeldet.
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5: Auf der A3 Richtung Köln gibt es zwischen Limburg Süd und Dietz 6 Kilometer Stau wegen eines Unfalls. Der rechte Fahrstreifen ist gesperrt. Auf der A643 Richtung Wiesbaden staut es sich zwischen dem Dreieck Mainz und dem Schiersteiner Kreuz auf 2 Kilometern. Ebenfalls Stau auf der A60 Richtung Rüsselsheim zwischen Mainz-Laubenheim und Bischofsheim, dort 1 Kilometer. Gute Fahrt.
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5: Bei euch in Eisenach sind es aktuell 13 Grad. In Butzbach messen wir 16 und Gießen meldet 15 Grad. Heute erwartet euch ein wechselhafter Tag mit teils bewölktem Himmel und Regen. Das Ganze bei maximal 21 Grad.
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6: Hey ho und wunderschönen Donnerstag, schon wieder kleiner Freitag. Ey, die Arbeitswoche, die ist schon bald wieder geschafft und gemeinsam kommen wir auch gut durch den Rest jetzt. Zum Beispiel mit Flowrider gleich, unseren Host heute bei Hosted by den Traveling Wilburys, End of the Line. Und los geht's jetzt mit diesem wunderbaren Titel Love Somebody. Hier ist Morgan Wallen.

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1: Wunderschönen Donnerstag euch allen. Heute Abend von 18 bis 19 Uhr eine neue Ausgabe von Hosted By, und zwar mit Flow Rider. Von dem liebe ich ja unter anderem dieses Cover hier.
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1: Aber er bringt ja nicht nur seine eigenen Stories, seine eigenen Songs mit, sondern auch seine Lieblings-Country-Hits, und unter anderem hat er dort auch Songs von Zach John King, Ella Langley oder ja auch von Warren Zeilers parat, der ja demnächst auch hier bei uns in Deutschland spielt. Freut euch auf die größten Songs von Flow Rider und seine Lieblingshits heute bei Hosted By, nur hier auf The Wolf von 18 bis 19 Uhr. 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
1: Natalia Nürnberger. In Frankfurt gelten zum Jahreswechsel größere Feuerwerksverbotszonen. Dort erstattet das Abbrennen und offene Bereithalten von Feuerwerk auf der Zeil sowie in Teilen der Innenstadt und am Main verboten. Die Zone am Main wird deutlich erweitert und reicht auf beiden Uferseiten vom Holbeinsteg bis zur Alten Brücke. Auch mehrere Brücken innerhalb dieses Abschnitts gehören zur Verbotszone dazu. Hintergrund sind große Menschenansammlungen und die damit verbundene Verletzungsgefahr. Außerdem habe es dort vermehrt gezielte Angriffe mit Pyrotechnik auf Einsatzkräfte gegeben. Das Verbot gilt an Silvester von 20 Uhr bis Neujahr um 6 Uhr. Betroffen sind unter anderem Raketen, Fontänen und Knallkörper. In Frankfurt läuft die Suche nach der Ursache von Malariafällen weiter. Laut dem Gesundheitsamt wurde keine Anopheles-Mücke gefunden. Seit Juli sind 8 Menschen ohne Reise in ein Risikogebiet erkrankt. 3 starben. Für die Bevölkerung besteht laut den Behörden kein erhöhtes Risiko. In Gießen will sich der angeklagte Kita-Erzieher zu den Vorwürfen äußern. Laut dem Verteidiger soll der 34-Jährige beim nächsten Termin aussagen. Ihm wird sexueller Missbrauch von Kindern in 25 Fällen vorgeworfen. Außerdem soll er zahlreiche Kinder- und jugendpornografische Dateien besessen haben. Seit Februar sitzt er in Untersuchungshaft. In Hessen ist die Arbeitslosigkeit leicht gesunken. Laut der Bundesagentur für Arbeit waren in diesem Monat 210.000 Menschen arbeitslos gemeldet. Das sind weniger als im August, allerdings mehr als vor einem Jahr.
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2: Auf der A3 Richtung Köln gibt es zwischen Limburg Süd und Diez 6 Kilometer Stau nach einem Unfall. Der rechte Fahrstreifen ist gesperrt. Auf der A3 Richtung Frankfurt stockt der Verkehr zwischen Hanau und Offenbach auf 4 Kilometern. Ebenfalls 4 Kilometer Stau gibt es auf der A643 Richtung Wiesbaden zwischen dem Dreieck Mainz und Wiesbaden-Dotzheim. Habt eine gute und sichere Fahrt.
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2: In Winterberg sind es aktuell 13 Grad, in Korbach haben wir 15 und in Schlüchtern messen wir 16 Grad. Heute erwartet euch ein wechselhafter Tag mit teils bewölktem Himmel und Regen, das Ganze bei maximal 22 Grad.
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3: Hey ho, kurz nach 7:30, schnacken wir nicht lange rum, lasst uns lieber Country Music spielen gleich, denn Tim Minsky, Hey Brother. Und hier ist Stella Lefty mit Boston. Komm gut aus dem Bett.

Grüße euch Country Lover, wenn ihr am Wochenende noch nichts vorhabt und sowieso mal wieder ein bisschen mehr Country in eurem Leben vertragen könnt, dann wäre Erfurt vielleicht eine ziemlich gute Adresse, denn jetzt das ganze Wochenende bis Sonntag steigt dort zum dritten Mal die Country-Messe und das ist mittlerweile schon richtig, richtig großes Ding. 3 Tage Country, 3 Bühnen und rund 50 Live-Acts aus Deutschland und der ganzen Welt mit dabei, zum Beispiel auch Shayna G aus den USA, kennen wir ja zum Beispiel auch schon aus den letzten Wochen hier von Hosted by Florida, in dieser Woche eben aus Hosted by Mick Mason und noch jede Menge weitere Künstler. Und wenn ihr nicht nur zugucken wollt, ihr könnt euch auch bei den Line Dance Workshops selbst bewegen, also da gibt's richtig was zu erleben. Und wenn ihr dort vor Ort seid, dann nehmt uns doch gerne mit, Stichwort Country Lover, meldet euch an und schickt uns eben Impressionen von dieser Messe, Fotos, Videos, wie es so ist, was ihr dort alles so erlebt habt, und gemeinsam machen wir so Country in Deutschland noch größer.

Vincent Mason, Sink or Swim. Schönen guten Morgen, ihr habt den neuen Country-Morgen auf The Wolf. Und jetzt wird's legendär, Mr. Bob Dylan. Hier ist Like a Rolling Stone.

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1: Ich bin Tanja Wagner. Der Tankrabatt hat zum Start vielerorts für stark fallende Spritpreise gesorgt. Auf dem Spritpreisportal Tankerkönig sagten die ermittelten deutschlandweiten Durchschnittspreise nach Mitternacht um rund 10 bis 11 Cent ab. Laut ADAC wurde E10 im Raum München, Stuttgart und Leipzig, aber auch Berlin, sogar für weniger als 2 Euro angeboten. Seit Mitternacht gilt für Benzin und Diesel ein Steuernachlass von 16,7 Cent pro Liter. Wie vollständig dies an die Verbraucher weitergegeben wird sich in den nächsten Tagen zeigen. Zum Oktober kehrt nicht nur der Tankrabatt zurück, es gibt auch einige andere Änderungen. Für bestimmte Ewigkeitschemikalien werden neue EU-Regeln in Kraft treten zum Schutz der Verbraucher.
2: Kein Bier auf dem Bahnsteig und auch keins in der Bahnhofshalle. Das Alkoholverbot soll mehr Sicherheit bringen. Und sauberer wird es ohne die ganzen leeren Flaschen auch, hofft die Deutsche Bahn. Wer sicher gehen will, dass Ärzte in kritischen Fällen schnell wissen, wie die Behandlung aussehen soll, kann Patientenverfügung und Vorsorgevollmacht nun auch voll lesbar digital hinterlegen. Und wie immer im Oktober, Heckenschneiden ist wieder erlaubt und wir stellen die Uhr um. Lea Matschulat.
1: Kleine Kinder sind deutlich bewegungsaktiver als viele Erwachsene vermuten. Circa 18.000 Schritte am Tag sind im Alter von 3 bis 4 Jahren typisch. Das geht aus einer internationalen Studie hervor.
3: Erwachsenen werden oft um die 10.000 Schritte am Tag empfohlen. Die 3- und 4-Jährigen legten im Schnitt fast das Doppelte hin. Aber der Abstand ist riesig. Die ganz Quirligen kamen auf fast 30.000 Schritte, während andere gerade mal gut 1.000 machten. In der internationalen Studie zeigte sich, dass Kinder in ärmeren Ländern mehr laufen als in reicheren, dass Landkinder mehr Schritte machen als Stadtkinder und dass Jungs etwas mehr laufen als Mädchen. Ursula Winkler, Nachrichtenredaktion.
1: Cristiano Ronaldo hat das Trainingscamp der portugiesischen Nationalmannschaft verlassen. Er werde zu gegebener Zeit die Wahrheit über die Gründe erzählen, schrieb Ronaldo in einem Insta-Post. Ob die Abreise gleichbedeutend mit einem Rücktritt aus der Nationalmannschaft ist, sagte Ronaldo nicht.
4: Und jetzt für euch das Hessen-Update mit Talia Nürnberger. In Frankfurt läuft die Suche nach der Ursache von Malariafällen weiter. Laut dem Gesundheitsamt wurden keine Anopheles-Mücken gefunden. In Gießen wird sich der angeklagte Kita-Erzieher zu den Vorwürfen äußern. Laut dem Verteidiger soll der 34-Jährige beim nächsten Termin aussagen. Ihm wird sexueller Missbrauch von Kindern in 25 Fällen vorgeworfen. In Hessen ist die Arbeitslosigkeit leicht gesunken. Laut der Bundesagentur für Arbeit waren im September 210.000 Menschen arbeitslos gemeldet.
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5: Auf der A60 Richtung Rüsselsheim gibt es zwischen Mainz-Weisenau und Rüsselsheim-Königstetten 9 Kilometer Stau. Auf der A3 Richtung Köln steht ihr zwischen Limburg-Süd und Dietz auf 7 Kilometern. Dort laufen Bergungsarbeiten, 2 rechte Fahrstreifen sind gesperrt. Auf der A3 Richtung Frankfurt staut es sich zwischen Seligenstadt und Offenbach auf 5 Kilometern. Gute Fahrt.
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5: In Kassel haben wir aktuell 16 Grad. In Baunatal sind es 12 und Wetzlar meldet 15 Grad. Heute erwartet euch ein wechselhafter Tag mit teils bewölktem Himmel und Regen. Das Ganze bei maximal 22 Grad.
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6: Wunderschönen Donnerstag. Ey, mal ganz ehrlich, liebe Country Lover, was schenkt ihr eigentlich so einem Kollegen zum Abschied? Vielleicht eine Flasche? Vielleicht eine Karte oder irgendwas fürs Büro. Chase Matthew dachte sich jetzt auf jeden Fall bei Jason Aldean offenbar, nee, dem kaufe ich einfach mal ein Auto. So tell me, how far does a goodbye go? Ja, Chase war nämlich in diesem Jahr ja als Support mit Jason unterwegs und wollte ihm zum Tourende sowas ganz Besonderes schenken. Also hat er tatsächlich einen Pontiac Cabrio von 1968 auf Facebook Marketplace gefunden, herrichten lassen und dann Jason am Ende geschenkt. Und die 68, das ist ja auch kein Zufall, ich meine in My Kind of Party, da singt Jason schließlich genau über so einen 68er. Und ich sag mal so ein kleiner Hinweis jetzt an die Kollegen, über genau sowas würde ich mich auch irgendwann mal freuen, sollte ich hier vielleicht mal nicht mehr arbeiten.

Schönen Donnerstag, ihr hört The Wolf und ich glaube, Ella Langley braucht langsam zu Hause wirklich ein neues Regal. Billboard-Rekord, Songwriter Award und jetzt kommt ja auch noch der nächste Pokal dazu. She's from Texas, I can tell by the way he's two stepping round the room. Ella hat nämlich ihren allerersten MTV Video Music Award gewonnen. Choosing Texas wurde zum besten Country-Song gewählt und das unter anderem gegen Namen wie Lainey Wilson, Luke Combs oder auch Shaboozy. Und das Besondere für Ella ist, dieser Preis, der wurde ja von den Fans gewählt und deswegen hat sie danach jetzt auch nochmal geschrieben, genau deshalb bedeutet ihr der Award besonders viel. Choosing Texas macht also einfach weiter mit einem komplett verrückten Jahr.

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1: Hallo ihr Lieben, heute habe ich einen Song für euch dabei, bei dem ich sagen muss, das ist für mich wirklich einer der Country-Songs schlechthin. Es ist definitiv kein klassischer Mitgröl-Song, aber trotzdem einer, bei dem ich einfach nicht meine Klappe halten kann. Ich liebe dieses Lied einfach so sehr und wenn ich singen könnte, dann würde ich euch jetzt auch sofort meine Lieblingsstelle kurz vorsingen, aber dann würden hier wahrscheinlich alle Leute ausschalten, deswegen dachte ich mir, übersetzen wir sie lieber. Sinngemäß heißt es nämlich: Wenn du gerade einen Cowboy auf einem weißen Pferd suchst, dann bin ich vielleicht noch nicht der Richtige für dich. Und die meisten von euch wissen jetzt wahrscheinlich eh schon, von welchem Song ich rede. Deswegen mein The Wolf Song of the Day heute, Chris Stapleton mit White Horse.
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1: Country-Musik und Live-Auftritte, das ist eine Kombi, die seit Jahrzehnten die Herzen der Fans höher schlagen lässt. Und wer denkt da nicht an die legendäre Nacht im Jahr 1968?
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1: Ich spreche natürlich von Johnny Cash' ikonischen Konzert im Folsom State Prison. Mit Hello, I'm Johnny Cash begrüßte der Man in Black damals das Publikum, eine Gruppe von Insassen, und lieferte eine unvergessliche Performance ab. Springen wir ein bisschen weiter in eine Zeit, als Garth Brooks begann, die Country-Musikszene zu revolutionieren.
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1: Sein Konzert im Central Park in New York City im Jahr 1997 ist bis heute natürlich legendär. Vor mehr als, ja, ihr habt richtig gehört, 980.000 Menschen legte Garth eine Show hin, die bis heute neue Maßstäbe setzte. Aber wir dürfen natürlich auch die jüngere Generation nicht vergessen, und da kommt man natürlich aktuell nicht an Taylor Swift vorbei.

0: verursachte Erdbeben, glitzernde Kostüme und volle Städte. Die sogenannten Swifties folgen ihrem großen Idol überall hin und lösen während ihrer Live-Shows nicht zu vergleichende Hypewellen aus. Aber egal in welcher Größenordnung, sind wir mal ganz ehrlich, Country und Live-Musik, das passt einfach zusammen.
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2: Natalia Nürnberger. In Frankfurt gelten zum Jahreswechsel größere Feuerwerksverbotszonen. Laut der Stadt ist das Abbrennen und offene Bereithalten von Feuerwerk auf der Zeil sowie in Teilen der Innenstadt und am Main verboten. Die Zone am Main wird deutlich erweitert und reicht auf beiden Uferseiten vom Holbeinsteg bis zur Alten Brücke. Auch mehrere Brücken innerhalb dieses Abschnitts gehören zur Verbotszone dazu. Hintergrund sind große Menschenansammlungen und die damit verbundene Verletzungsgefahr. Außerdem habe es dort vermehrt gezielte Angriffe mit Pyrotechnik auf Einsatzkräfte gegeben. Das Verbot gilt an Silvester von 20 Uhr bis Neujahr um 6 Uhr. Betroffen sind unter anderem Raketen, Fontänen und Knallkörper. In Frankfurt läuft die Suche nach der Ursache von Malariafällen weiter. Laut dem Gesundheitsamt wurde keine Anopheles-Mücke gefunden. Seit Juli sind 8 Menschen ohne Reise in ein Risikogebiet erkrankt. 3 starben. Für die Bevölkerung besteht laut den Behörden kein erhöhtes Risiko. In Gießen will sich der angeklagte Kita-Erzieher zu den Vorwürfen äußern. Laut dem Verteidiger soll der 34-Jährige beim nächsten Termin aussagen. Ihm wird sexueller Missbrauch von Kindern in 25 Fällen vorgeworfen. Außerdem soll er zahlreiche Kinder- und jugendpornografische Dateien besessen haben. Seit Februar sitzt er in Untersuchungshaft. In Hessen ist die Arbeitslosigkeit leicht gesunken. Laut der Bundesagentur für Arbeit waren in diesem Monat 210.000 Menschen arbeitslos gemeldet. Das sind weniger als im August, allerdings mehr als vor einem Jahr.
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3: Auf der A3 Richtung Köln gibt es zwischen Limburg Süd und Dietz 8 Kilometer Stau wegen Wartungsarbeiten. Die Fahrbahn ist auf 2 Fahrstreifen verengt, der rechte Fahrstreifen ist gesperrt. Ebenfalls auf der A3 Richtung Frankfurt gibt es zwischen Seligenstadt und Offenbach 7 Kilometer Stau. Gute Fahrt.
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3: In Rennroth sind es aktuell 14 Grad, Wetzlar meldet 15 Grad und in Trendelburg messen wir 16 Grad. Heute erwartet euch ein wechselhafter Tag mit teils bewölktem Himmel und Regen, das Ganze bei maximal 22 Grad.
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5: Hey ho, wie könnte man schöner in so einen Donnerstag reinstarten als mit einem perfekten Duo? Und das bilden doch wirklich Ella Langley und Morgan Wallen. Hier ist I Can't Love You Anymore.

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1: Ihr macht uns weiterhin gerade richtig, richtig stolz, denn ihr meldet euch weiterhin fleißig an, um The Wolf Country Lover zu werden. Genauso wie auch der Max, und der ist mir jetzt auch gerade zugeschaltet. Max, ich grüß dich. Hi.
2: Hi, Cedric, grüß dich.
1: Max, stell dich doch mal vielleicht ganz kurz selbst vor. Wer bist du denn, woher kommst du und warum liebst du denn Country eigentlich so sehr?
2: Ja, sehr gerne. Ja, also ich bin Max, ich bin 28, ich komme aus der Nähe von Koblenz. Und warum ich Country-Musik so liebe, für mich ist das einfach pure Freiheit. Man kann Country hören, wenn man wirklich super gut gelaunt ist. Man kann Country hören, wenn man sehr traurig ist und man sich vielleicht nicht so gut fühlt. Und es gibt eigentlich in jeder Lebenslage immer irgendeinen Song, der passt, und deswegen ist Country für mich einfach pure Freiheit.
1: Wie bist du zum Country gekommen?
2: Das kann ich ehrlich gesagt gar nicht sagen. Ich hatte das schon so aus meiner Jugendzeit, dass mir das so gefallen hat. Als ich GTA San Andreas gespielt habe und K-Rose Radio gehört habe, fand ich das schon ganz super. Und so 2018, 19 bin ich dann so über die ersten Spotify-Playlists gestoßen, und mittlerweile gibt es eigentlich fast gar nichts anderes mehr wie Country-Musik.
1: Bist du eher so Team New Country oder dann doch eher die Legenden?
2: Ich bin schon eher Team New Country Boy. Es gibt natürlich auch den ein oder anderen Klassiker, so wie Tennessee Whiskey. Das kann ich eigentlich stundenlang hören, aber New Country ist schon eher mein Ding.
1: Na Max, wenn du dann das nächste Mal bei einem richtig guten New Country Konzert bist, dann nimm uns doch gerne mit, schick uns Fotos, schick uns Videos, schick uns eine kurze Sprachnachricht rüber, wie das Konzert war, wo du überhaupt unterwegs warst. Und so können wir gemeinsam Country in Deutschland noch größer machen. Und damit du natürlich dort auch gut gekleidet hingehen kannst, gibt es natürlich auch für dich unser exklusives Country Lover Shirt.
2: Klasse, das ist geil, da freue ich mich doch. Super.
1: Max, danke dir fürs Anmelden. Die letzten Worte, die gehören dir.
2: Ja, hallo liebe Community. Ich kann euch nur sagen, geht da raus, zeigt den Leuten diese gute Musik, zeigt ihnen jeden Tag, wie schön es sein kann, Country-Fan zu sein. Und teilt eure Leidenschaft dafür, für die Country-Musik, so wie ich das auch gemacht habe. Und dann werden wir immer größer und größer, und dann kriegen wir eine noch tollere Community in Deutschland hin.

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1: Ich bin Tanja Wagner. Der Tankrabatt hat zum Start vielerorts für stark fallende Spritpreise gesorgt. Auf dem Spritpreisportal Tankerkönig sagten die ermittelten deutschlandweiten Durchschnittspreise nach Mitternacht um rund 10 bis 11 Cent ab. Laut ADAC wurde E10 im Raum München, Stuttgart und Leipzig, aber auch Berlin sogar für weniger als 2 Euro angeboten. Seit Mitternacht gilt für Benzin und Diesel ein Steuernachlass von 16,7 Cent pro Liter. Wie vollständig dies an die Verbraucher weitergegeben wird sich in den nächsten Tagen zeigen. Zum Oktober kehrt nicht nur der Tankrabatt zurück, es gibt auch einige andere Änderungen. Für bestimmte Ewigkeitschemikalien werden neue EU-Regeln in Kraft treten zum Schutz der Verbraucher.
2: Kein Bier auf dem Bahnsteig und auch keins in der Bahnhofshalle. Das Alkoholverbot soll mehr Sicherheit bringen. Und sauberer wird es ohne die ganzen leeren Flaschen auch, hofft die Deutsche Bahn. Wer sicher gehen will, dass Ärzte in kritischen Fällen schnell wissen, wie die Behandlung aussehen soll, kann Patientenverfügung und Vorsorgevollmacht nun auch voll lesbar digital hinterlegen. Und wie immer im Oktober, Heckenschneiden ist wieder erlaubt und wir stellen die Uhr um. Lea Matschulat.
1: Kleine Kinder sind deutlich bewegungsaktiver als viele Erwachsene vermuten. Circa 18.000 Schritte am Tag sind im Alter von 3 bis 4 Jahren typisch. Das geht aus einer internationalen Studie hervor.
3: Erwachsenen werden oft um die 10.000 Schritte am Tag empfohlen. Die 3- und 4-Jährigen legten im Schnitt fast das Doppelte hin. Aber der Abstand ist riesig. Die ganz Quirligen kamen auf fast 30.000 Schritte, während andere gerade mal gut 1.000 machten. In der internationalen Studie zeigte sich, dass Kinder in ärmeren Ländern mehr laufen als in reicheren, dass Landkinder mehr Schritte machen als Stadtkinder und dass Jungs etwas mehr laufen als Mädchen. Ursula Winkler, Nachrichtenredaktion.
1: Cristiano Ronaldo hat das Trainingscamp der portugiesischen Nationalmannschaft verlassen. Er werde zu gegebener Zeit die Wahrheit über die Gründe erzählen, schrieb Ronaldo in einem Insta-Post. Ob die Abreise gleichbedeutend mit einem Rücktritt aus der Nationalmannschaft ist, sagte Ronaldo nicht.
4: Und jetzt für euch das Hessen-Update mit Talia Nürnberger. In Frankfurt läuft die Suche nach der Ursache von Malariafällen weiter. Laut dem Gesundheitsamt wurden keine Anopheles-Mücken gefunden. In Gießen wird sich der angeklagte Kita-Erzieher zu den Vorwürfen äußern. Laut dem Verteidiger soll der 34-Jährige beim nächsten Termin aussagen. Ihm wird sexueller Missbrauch von Kindern in 25 Fällen vorgeworfen. In Hessen ist die Arbeitslosigkeit leicht gesunken. Laut der Bundesagentur für Arbeit waren im September 210.000 Menschen arbeitslos gemeldet.
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5: Auf der A3 Richtung Frankfurt zwischen Seligenstadt und Offenbacher Kreuz gibt es 9 Kilometer stockenden Verkehr. In der Gegenrichtung Richtung Würzburg stockt der Verkehr zwischen Frankfurt Süd und Offenbacher Kreuz auf 3 Kilometern. Auf der A6 Richtung Heilbronn zwischen Kreuz Frankenthal und Viernheimer Dreieck stockt der Verkehr auf 8 Kilometern. Auf der A5 Richtung Frankfurt zwischen Bad Homburger Kreuz und Frankfurt Westhafen gibt es 7 Kilometer stockenden Verkehr. Habt eine gute und sichere Fahrt.
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5: In Kassel haben wir aktuell 16 Grad, in Fulda sind es 15 und Siegen meldet ebenfalls 16 Grad. Heute erwartet euch ein wechselhafter Tag mit teils bewölktem Himmel und Regen, das Ganze bei maximal 22 Grad.

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4: Country-Musik und Live-Auftritte, das ist eine Kombi, die seit Jahrzehnten die Herzen der Fans höher schlagen lässt. Und wer denkt da nicht an die legendäre Nacht im Jahr 1968?
5: Early one morning while making the rounds, I took a shot of cocaine and I shot my woman down.
4: Ich spreche natürlich von Johnny Cash' ikonischen Konzert im Folsom State Prison. Mit Hello, I'm Johnny Cash begrüßte der Man in Black damals das Publikum, eine Gruppe von Insassen, und lieferte eine unvergessliche Performance ab. Springen wir ein bisschen weiter in eine Zeit, als Garth Brooks begann, die Country-Musikszene zu revolutionieren.
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4: Sein Konzert im Central Park in New York City im Jahr 1997 ist bis heute natürlich legendär. Vor mehr als, ja, ihr habt richtig gehört, 980.000 Menschen legte Garth eine Show hin, die bis heute neue Maßstäbe setzte. Aber wir dürfen natürlich auch die jüngere Generation nicht vergessen, und da kommt man natürlich aktuell nicht an Taylor Swift vorbei.

0: verursachte Erdbeben, glitzernde Kostüme und volle Städte. Die sogenannten Swifties folgen ihrem großen Idol überall hin und lösen während ihrer Live-Shows nicht zu vergleichende Hypewellen aus. Aber egal in welcher Größenordnung, sind wir mal ganz ehrlich, Country und Live-Musik, das passt einfach zusammen.
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2: Natalia Nürnberger. In Frankfurt gelten zum Jahreswechsel größere Feuerwerksverbotszonen. Laut der Stadt ist das Abbrennen und offene Bereithalten von Feuerwerk auf der Zeil sowie in Teilen der Innenstadt und am Main verboten. Die Zone am Main wird deutlich erweitert und reicht auf beiden Uferseiten vom Holbeinsteg bis zur Alten Brücke. Auch mehrere Brücken innerhalb dieses Abschnitts gehören zur Verbotszone dazu. Hintergrund sind große Menschenansammlungen und die damit verbundene Verletzungsgefahr. Außerdem habe es dort vermehrt gezielte Angriffe mit Pyrotechnik auf Einsatzkräfte gegeben. Das Verbot gilt an Silvester von 20 Uhr bis Neujahr um 6 Uhr. Betroffen sind unter anderem Raketen, Fontänen und Knallkörper. In Frankfurt läuft die Suche nach der Ursache von Malariafällen weiter. Laut dem Gesundheitsamt wurde keine Anopheles-Mücke gefunden. Seit Juli sind 8 Menschen ohne Reise in ein Risikogebiet erkrankt. 3 starben. Für die Bevölkerung besteht laut den Behörden kein erhöhtes Risiko. In Gießen will sich der angeklagte Kita-Erzieher zu den Vorwürfen äußern. Laut dem Verteidiger soll der 34-Jährige beim nächsten Termin aussagen. Ihm wird sexueller Missbrauch von Kindern in 25 Fällen vorgeworfen. Außerdem soll er zahlreiche Kinder- und jugendpornografische Dateien besessen haben. Seit Februar sitzt er in Untersuchungshaft. In Hessen ist die Arbeitslosigkeit leicht gesunken. Laut der Bundesagentur für Arbeit waren in diesem Monat 210.000 Menschen arbeitslos gemeldet. Das sind weniger als im August, allerdings mehr als vor einem Jahr.
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3: Auf der A60 Richtung Rüsselsheim gibt es zwischen Mainz-Laubenheim und dem Rüsselsheimer Dreieck 5 Kilometer Stau. Auf der A3 Richtung Würzburg stockt der Verkehr zwischen Frankfurt Süd und dem Offenbacher Kreuz auf 3 Kilometern. In der Gegenrichtung Richtung Frankfurt stockt es ebenfalls auf 3 Kilometern zwischen Obertshausen und Frankfurt Süd. Auf der A5 Richtung Frankfurt stockt der Verkehr zwischen dem Bad Homburger Kreuz und Frankfurt Westhafen auf 2 Kilometern. Wir wünschen euch eine gute Fahrt.
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3: In Schlüchtern sind es aktuell 17 Grad, in Bad Marienberg haben wir 15, in Wetzlar messen wir ebenfalls 17 Grad. Heute erwartet euch ein wechselhafter Tag mit teils bewölktem Himmel und Regen, das Ganze bei maximal 22 Grad.

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1: Hallo ihr Lieben, heute habe ich einen Song für euch dabei, bei dem ich sagen muss, das ist für mich wirklich einer der Country-Songs schlechthin. Es ist definitiv kein klassischer Mid-Girl-Song, aber trotzdem einer, bei dem ich einfach nicht meine Klappe halten kann. Ich liebe dieses Lied einfach so sehr und wenn ich singen könnte, dann würde ich euch jetzt auch sofort meine Lieblingsstelle kurz vorsingen, aber dann würden hier wahrscheinlich alle Leute ausschalten, deswegen dachte ich mir, übersetzen wir sie lieber. Sinngemäß heißt es nämlich, wenn du gerade einen Cowboy auf einem weißen Pferd suchst, dann bin ich vielleicht noch nicht der Richtige für dich. Und die meisten von euch wissen jetzt wahrscheinlich eh schon, von welchem Song ich rede. Deswegen mein The Wolf Song of the Day heute Chris Stapleton mit White Horse.
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1: Ich bin Tanja Wagner. Seit Mitternacht gibt es wieder den Tankrabatt und die Preise für Benzin und Diesel sind an vielen Zapfsäulen gefallen. Laut dem Portal Tankerkönig war der Liter Sprit bundesweit im Durchschnitt um etwa 10 Cent billiger.
2: Positive Überraschung an der Zapfsäule in München, Leipzig oder Stuttgart kostet der Liter Super E10 sogar unter 2 Euro. Aber nicht alle ziehen damit. Regional gibt's große Unterschiede, sagt der ADAC. Heißt also auch, nicht überall wird im Moment der Tankrabatt von knapp 17 Cent pro Liter komplett an die Autofahrer weitergegeben. Und genau das ist auch ein Punkt, warum Kritiker den Rabatt für wenig sinnvoll halten. Claudia Wächter, Nachrichtenredaktion.
1: Kritik an der geplanten Pflegereform. Andreas Storm, Chef der Krankenkasse DAK Gesundheit, hält die höheren Beiträge für Kinderlose für verfassungsrechtlich bedenklich. Aktuell zahlen Kinderlose 4,2%, künftig sollen es 4,5% sein. Storm sagt, weiter dürfe die Spreizung der Beiträge nicht gehen. Das schwarz-rote Kabinett hatte gestern ein Reformpaket auf den Weg gebracht, um die Pflegeversicherung in einem ersten Schritt zu stabilisieren. Kleine Kinder sind deutlich bewegungsaktiver, als viele Erwachsene vermuten. Circa 18.000 Schritte am Tag sind im Alter von 3 bis 4 Jahren typisch. Das geht aus einer internationalen Studie hervor.
3: Erwachsenen werden oft um die 10.000 Schritte am Tag empfohlen. Die 3- und 4-Jährigen legten im Schnitt fast das Doppelte hin. Aber der Abstand ist riesig. Die ganz Quirligen kamen auf fast 30.000 Schritte, während andere gerade mal gut 1.000 machten. In der internationalen Studie zeigte sich, dass Kinder in ärmeren Ländern mehr laufen als in reicheren, dass Landkinder mehr Schritte machen als Stadtkinder und dass Jungs etwas mehr laufen als Mädchen. Ursula Winkler, Nachrichtenredaktion.
1: Der verletzte Pilot des Fly-Dubai-Flugs nach Tel Aviv ist laut indischer Botschaft in stabilem Zustand. Er wird demnach in einem Krankenhaus in der Stadt Tabuk im Nordwesten Saudi-Arabiens behandelt. Eine ausführliche Einschätzung seines Zustands stehe noch aus. Trotz schwerer Stichverletzungen hatte er die Cockpit-Tür geöffnet und Passagieren ermöglicht, den Angreifer zu überwältigen. Israels Regierung geht von einem versuchten Terroranschlag des aus dem Oman stammenden Co-Piloten aus.
4: Jetzt für euch das Hessen-Update mit Vincent Schulze. Bei einem landesweiten Aktionstag gegen Sozialbetrug sind 500 Menschen kontrolliert worden. Außerdem vollstreckten die Einsatzkräfte 8 Haftbefehle und beschlagnahmten Vermögenswerte von mehr als 1 Million Euro. Bei einem Waldbrand westlich von Darmstadt-Eberstadt sind rund 12.600 Quadratmeter Fläche abgebrannt. Munition im Boden erschwerte die Löscharbeiten. Und bei einem Feuer auf dem Gelände eines Entsorgungsbetriebes in Wiesbaden-Biebrich sind 2 Menschen leicht verletzt worden. Gebrannt hatte laut Feuerwehr ein großer Sperrmüllhaufen.
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5: Auf der A60 Richtung Rüsselsheim zwischen Ginsheim-Gustavsburg und Rüsselsheimer Dreieck stockt der Verkehr auf 4 Kilometern. Auf der A3 Richtung Würzburg zwischen Frankfurt Süd und Offenbacher Kreuz stockt der Verkehr auf 3 Kilometern. Ebenfalls auf der A3 Richtung Köln zwischen Frankfurt Flughafen und Mönchhof Dreieck stockt der Verkehr auf 1 Kilometer. Gute Fahrt.
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5: In Siegen sind es aktuell 17 Grad, in Fulda messen wir 16 Grad. Auch in Eisenach werden 17 Grad gemeldet. Heute erwartet euch ein wechselhafter Tag mit teils bewölktem Himmel und Regen. Das Ganze bei maximal 22 Grad.
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6: Wunderschönen Donnerstag. Ey, mal ganz ehrlich, liebe Country Lover, was schenkt ihr eigentlich so einem Kollegen zum Abschied? Vielleicht eine Flasche? Vielleicht eine Karte? Oder irgendwas fürs Büro? Chase Matthew dachte sich jetzt auf jeden Fall bei Jason Aldean offenbar, nee, dem kaufe ich einfach mal ein Auto. So tell me, Chase war nämlich in diesem Jahr ja als Support mit Jason unterwegs und wollte ihm zum Tourende sowas ganz Besonderes schenken. Also hat er tatsächlich einen Pontiac Cabrio von 1968 auf Facebook Marketplace gefunden, herrichten lassen und dann Jason am Ende geschenkt. Und die 68, das ist ja auch kein Zufall, ich meine in My Kinda Party, da singt Jason schließlich genau über so einen 68er. Und ich sag mal so, so ein kleiner Hinweis jetzt an die Kollegen, Über genau sowas würde ich mich auch irgendwann mal freuen, sollte ich hier vielleicht mal nicht mehr arbeiten.

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1: A6 Heilbronn Richtung Kaiserslautern, zwischen Vierenheimer Dreieck und Mannheim-Sandhofen. Gefahr durch Gegenstände, eine Schaufel, auf allen Fahrstreifen. A45 Hagen Richtung Gießen, zwischen Anschlussstelle Dillenburg und Anschlussstelle Herborn Süd. 2 Kilometer Stau, mindestens 11 Minuten Zeitverlust. A66 Wiesbaden Richtung Frankfurt in Höhe Schiersteiner Kreuz. 1 kaputtes Fahrzeug auf dem rechten Fahrstreifen, stockender Verkehr. A643, Mainz Richtung Wiesbaden, zwischen Mainz-Mombach und Schiersteiner Kreuz, zu hohe Verkehrsbelastung, mit Ursache ein kaputtes Fahrzeug auf der. A66, kurz hinter dem AK Schierstein in Fahrtrichtung Frankfurt. A643, Mainz Richtung Wiesbaden, zwischen Anschlussstelle Mainz-Mombach und Anschlussstelle Wiesbaden-Dotzheim. 1 Kilometer Stau, mindestens 3 Minuten Zeitverlust. A661, Bad Homburg Richtung Darmstadt, zwischen Frankfurt Ost und Offenbach Kaiserlei. Gefahr durch 1 Spanngurt auf dem rechten Fahrstreifen. Gute Fahrt.
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1: Bei euch in Eisenach sind es aktuell 17 Grad, in Göttingen messen wir 18 und Kassel meldet 17 Grad. Heute erwartet euch ein wechselhafter Tag mit teils bewölktem Himmel und Regen, das Ganze bei maximal 22 Grad.
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2: Wunderschönen Donnerstag euch allen, heute Abend von 18 bis 19 Uhr. Eine neue Ausgabe von Hosted By, und zwar mit Flow Rider. Von dem liebe ich ja unter anderem dieses Cover hier.
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2: Aber er bringt ja nicht nur seine eigenen Stories, seine eigenen Songs mit, sondern auch seine Lieblings-Country-Hits. Und unter anderem hat er dort auch Songs von Zach John King, Ella Langley oder ja auch von Warren Zeilers parat, der ja demnächst auch hier bei uns in Deutschland spielt. Freut euch auf die größten Songs von Flo Rida und seine Lieblingshits heute bei Hosted By, nur hier auf The Wolf von 18 bis 19 Uhr.

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1: Ich bin Tanja Wagner. Der neue Tankrabatt ist gestartet. Seit Mitternacht sind die Steuern auf Benzin und Diesel um knapp 17 Cent pro Liter gesunken. Die Fraktionsvorsitzende der Grünen, Katharina Dröge, kritisiert den Rabatt jedoch als zu einseitig. Statt nur Menschen zu entlasten, die Verbrennerautos fahren, sprach sie sich im Frühstart von RTL und NTV für ein pauschales Energiegeld für alle Verbraucherinnen und Verbraucher aus.
2: Und es gibt auch Studien zum Tankrabatt, die sagen, absolut kommt mehr Geld bei den oberen 10% an, weil die größere Autos haben, die dann auch mehr Sprit fressen, als gerade bei den untersten 10%. Und das heißt, auch die Verteilungswirkung ist total ungerecht. Wenn der Bund 2,5 Milliarden Euro ausgibt, dann sollte er es doch nicht so ausgeben, dass ausgerechnet die obersten 10% am meisten profitieren, sondern wenn entweder alle gleich oder die unten mehr entlasten.
1: Gleichzeitig kritisierte Dröge angesichts der Entlastungen für Autofahrer, dass das Deutschlandticket erneut teurer werden soll, das sei nicht nachvollziehbar. Kritik an der geplanten Pflegereform. Andreas Storm, Chef der Krankenkasse DAK Gesundheit, hält die höheren Beiträge für Kinderlose für verfassungsrechtlich bedenklich. Aktuell zahlen Kinderlose 4,2%, künftig sollen es 4,5% sein. Storm sagt, weiter dürfe die Spreizung der Beiträge nicht gehen. Das schwarz-rote Kabinett hatte gestern ein Reformpaket auf den Weg gebracht, um die Pflegeversicherung in einem ersten Schritt zu stabilisieren. Fast jeder zweite Beschäftigte hierzulande nutzt schon KI-Agenten am Arbeitsplatz. Damit gehört Deutschland zur weltweiten Spitzengruppe und liegt unter den führenden Industrienationen nur hinter den USA.
3: Anders als klassische Chatbots, die auf Nutzerfragen antworten, Texte umwandeln oder Fotos bearbeiten, agieren KI-Agenten autonom. Sie steuern Arbeitsabläufe und treffen selbstständig Entscheidungen. Vor allem im IT-Bereich, aber auch an Finanzmärkten, in der Industrie und Logistik gehören sie längst zum Arbeitsalltag. Diana Kramer, Nachrichtenredaktion.
1: Jürgen Klopp will endlich gewinnen. Heute Abend trifft die deutsche Nationalmannschaft in München auf Serbien. Anstoß ist um 20.45 Uhr. Nach dem 1:1 gegen die Niederlande und dem 0:1 gegen Griechenland steht die DFB-Elf in der Gruppenphase der Nations League nur auf Platz 3.
4: Jetzt für euch das Hessen-Update mit Vincent Schulze. Bei einem landesweiten Aktionstag gegen Sozialbetrug sind 500 Menschen kontrolliert worden. Außerdem vollstreckten die Einsatzkräfte 8 Haftbefehle und beschlagnahmten Vermögenswerte von mehr als 1 Million Euro. Bei einem Waldbrand westlich von Darmstadt-Eberstadt sind rund 12.600 Quadratmeter Fläche abgebrannt. Munition im Boden erschwerte die Löscharbeiten. Und bei einem Feuer auf dem Gelände eines Entsorgungsbetriebes in Wiesbaden-Biebrich sind 2 Menschen leicht verletzt worden. Gebrannt hatte laut Feuerwehr ein großer Sperrmüllhaufen.
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5: Auf der A6 Richtung Kaiserslautern zwischen Viernheimer Dreieck und Mannheim-Sandhofen liegt eine Schaufel auf der Fahrbahn. Die Gegenstände gefährden den Verkehr auf allen Fahrstreifen. Auf der A66 Richtung Frankfurt zwischen Wiesbaden-Mainzer Straße und Wiesbaden-Erbenheim gibt es 2 Kilometer Stau. In Höhe Schiersteiner Kreuz steht zudem ein kaputtes Fahrzeug auf dem rechten Fahrstreifen. Der Verkehr stockt. Auf der A643 Richtung Wiesbaden zwischen Mainz-Mombach und Schiersteiner Kreuz stockt der Verkehr auf 2 Kilometern durch hohe Verkehrsbelastung. Wir wünschen euch eine gute Fahrt.
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5: In Fulda haben wir aktuell 18 Grad. Auch Bad Marienberg meldet 18 Grad. Und in Siegen sind es ebenfalls 18 Grad. In den nächsten Stunden ist es überwiegend leichter Regen. Heute Nacht sinkt das Thermometer auf 12 Grad. Morgen wird es expect a day of partly cloudy with rain bei bis zu 21 Grad.
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1: Ich bin Tanja Wagner. Der neue Tankrabatt ist gestartet. Seit Mitternacht sind die Steuern auf Benzin und Diesel um knapp 17 Cent pro Liter gesunken. Die Fraktionsvorsitzende der Grünen, Katharina Dröge, kritisiert den Rabatt jedoch als zu einseitig. Statt nur Menschen zu entlasten, die Verbrennerautos fahren, sprach sie sich im Frühstart von RTL und NTV für ein pauschales Energiegeld für alle Verbraucherinnen und Verbraucher aus.
2: Und es gibt auch Studien zum Tankrabatt, die sagen, absolut kommt mehr Geld bei den oberen 10% an, weil die größere Autos haben, die dann auch mehr Sprit fressen als gerade bei den untersten 10%. Und das heißt auch, die Verteilungswirkung ist total ungerecht. Wenn der Bund 2,5 Milliarden Euro ausgibt, dann sollte er es doch nicht so ausgeben, dass ausgerechnet die obersten 10% am meisten profitieren, sondern wenn entweder alle gleich oder die unten mehr entlasten.
1: Gleichzeitig kritisierte Dröge angesichts der Entlastungen für Autofahrer, dass das Deutschlandticket erneut teurer werden soll, das sei nicht nachvollziehbar. Kritik an der geplanten Pflegereform. Andreas Storm, Chef der Krankenkasse DAK Gesundheit, hält die höheren Beiträge für Kinderlose für verfassungsrechtlich bedenklich. Aktuell zahlen Kinderlose 4,2%, künftig sollen es 4,5% sein. Storm sagt, weiter dürfe die Spreizung der Beiträge nicht gehen. Das schwarz-rote Kabinett hatte gestern ein Reformpaket auf den Weg gebracht, um die Pflegeversicherung in einem ersten Schritt zu stabilisieren. Fast jeder zweite Beschäftigte hierzulande nutzt schon KI-Agenten am Arbeitsplatz. Damit gehört Deutschland zur weltweiten Spitzengruppe und liegt unter den führenden Industrienationen nur hinter den USA.
3: Anders als klassische Chatbots, die auf Nutzerfragen antworten, Texte umwandeln oder Fotos bearbeiten, agieren KI-Agenten autonom. Sie steuern Arbeitsabläufe und treffen selbstständig Entscheidungen. Vor allem im IT-Bereich, aber auch an Finanzmärkten, in der Industrie und Logistik gehören sie längst zum Arbeitsalltag. Diana Kramer, Nachrichtenredaktion.
1: Jürgen Klopp will endlich gewinnen. Heute Abend trifft die deutsche Nationalmannschaft in München auf Serbien. Anstoß ist um 20.45 Uhr. Nach dem 1:1 gegen die Niederlande und dem 0:1 gegen Griechenland steht die DFB-Elf in der Gruppenphase der Nations League nur auf Platz 3.
4: Jetzt für euch das Hessen-Update mit Vincent Schulze. Bei einem landesweiten Aktionstag gegen Sozialbetrug sind 500 Menschen kontrolliert worden. Außerdem vollstreckten die Einsatzkräfte 8 Haftbefehle und beschlagnahmten Vermögenswerte von mehr als 1 Million Euro. Bei einem Waldbrand westlich von Darmstadt-Eberstadt sind rund 12.600 Quadratmeter Fläche abgebrannt. Munition im Boden erschwerte die Löscharbeiten. Und bei einem Feuer auf dem Gelände eines Entsorgungsbetriebes in Wiesbaden-Biebrich sind 2 Menschen leicht verletzt worden. Gebrannt hatte laut Feuerwehr ein großer Sperrmüllhaufen.
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5: Auf der A66 Richtung Frankfurt zwischen Wiesbaden-Mainzer Straße und Wiesbaden-Erbenheim gibt es 2 Kilometer Stau. Auf der A45 Richtung Gießen zwischen Florstadt und Wölfersheim brennt ein PKW. Der Verkehr stockt, bitte eine Rettungsgasse bilden. Auf der A3 Richtung Köln zwischen Kelsterbach und Mönchhof-Dreieck läuft die Unfallaufnahme. Der linke Fahrstreifen ist gesperrt, der Verkehr stockt. Wir wünschen euch eine gute Fahrt.
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5: In Fulda sind es aktuell 20 Grad, in Eisenach messen wir 19 Grad, genauso wie in Kassel. In den nächsten Stunden ist es überwiegend leichter Regen. Heute Nacht sinkt das Thermometer auf 12 Grad. Morgen wird es expect a day of partly cloudy with rain bei bis zu 21 Grad.
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1: Ich bin Tanja Wagner. Der neue Tankrabatt ist gestartet. Seit Mitternacht sind die Steuern auf Benzin und Diesel um knapp 17 Cent pro Liter gesunken. Die Fraktionsvorsitzende der Grünen, Katharina Dröge, kritisiert den Rabatt jedoch als zu einseitig. Statt nur Menschen zu entlasten, die Verbrennerautos fahren, sprach sie sich im Frühstart von RTL und NTV für ein pauschales Energiegeld für alle Verbraucherinnen und Verbraucher aus.
2: Und es gibt auch Studien zum Tankrabatt, die sagen, absolut kommt mehr Geld bei den oberen 10% an, weil die größere Autos haben, die dann auch mehr Sprit fressen, als gerade bei den untersten 10%. Und das heißt auch, die Verteilungswirkung ist total ungerecht. Wenn der Bund 2,5 Milliarden Euro ausgibt, dann sollte er es doch nicht so ausgeben, dass ausgerechnet die obersten 10% am meisten profitieren, sondern wenn entweder alle gleich oder die unten mehr entlasten.
1: Gleichzeitig kritisierte Dröge angesichts der Entlastungen für Autofahrer, dass das Deutschlandticket erneut teurer werden soll, das sei nicht nachvollziehbar. Kritik an der geplanten Pflegereform. Andreas Storm, Chef der Krankenkasse DAK Gesundheit, hält die höheren Beiträge für Kinderlose für verfassungsrechtlich bedenklich. Aktuell zahlen Kinderlose 4,2%, künftig sollen es 4,5% sein. Storm sagt, weiter dürfe die Spreizung der Beiträge nicht gehen. Das schwarz-rote Kabinett hatte gestern ein Reformpaket auf den Weg gebracht, um die Pflegeversicherung in einem ersten Schritt zu stabilisieren. Fast jeder zweite Beschäftigte hierzulande nutzt schon KI-Agenten am Arbeitsplatz. Damit gehört Deutschland zur weltweiten Spitzengruppe und liegt unter den führenden Industrienationen nur hinter den USA.
3: Anders als klassische Chatbots, die auf Nutzerfragen antworten, Texte umwandeln oder Fotos bearbeiten, agieren KI-Agenten autonom. Sie steuern Arbeitsabläufe und treffen selbstständig Entscheidungen. Vor allem im IT-Bereich, aber auch an Finanzmärkten, in der Industrie und Logistik gehören sie längst zum Arbeitsalltag. Diana Kramer, Nachrichtenredaktion.
1: Jürgen Klopp will endlich gewinnen. Heute Abend trifft die deutsche Nationalmannschaft in München auf Serbien. Anstoß ist um 20.45 Uhr. Nach dem 1:1 gegen die Niederlande und dem 0:1 gegen Griechenland steht die DFB-Elf in der Gruppenphase der Nations League nur auf Platz 3.
4: Jetzt für euch das Hessen-Update mit Vincent Schulze. Bei einem landesweiten Aktionstag gegen Sozialbetrug sind 500 Menschen kontrolliert worden. Außerdem vollstreckten die Einsatzkräfte 8 Haftbefehle und beschlagnahmten Vermögenswerte von mehr als 1 Million Euro. Bei einem Waldbrand westlich von Darmstadt-Eberstadt sind rund 12.600 Quadratmeter Fläche abgebrannt. Munition im Boden erschwerte die Löscharbeiten. Und bei einem Feuer auf dem Gelände eines Entsorgungsbetriebes in Wiesbaden-Biebrich sind 2 Menschen leicht verletzt worden. Gebrannt hatte laut Feuerwehr ein großer Sperrmüllhaufen.
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5: Auf der A3 Richtung Würzburg zwischen Frankfurter Kreuz und Offenbacher Kreuz gibt es nach einem Unfall 2 Kilometer Stau. 2 rechte Fahrstreifen sind gesperrt. Auf der A45 Richtung Gießen zwischen Florstadt und Wölfersheim sorgen Bergungsarbeiten für 2 Kilometer Stau. Der rechte Fahrstreifen ist gesperrt. Ebenfalls auf der A45 Richtung Gießen zwischen Ehringshausen und dem Wetzlarer Kreuz gibt es 2 Kilometer Stau. Auf der A66 Richtung Frankfurt zwischen Wiesbaden-Mainzer Straße und Wiesbaden-Nordenstadt gibt es 2 Kilometer Stau. Wir wünschen euch eine gute Fahrt.
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5: In Renneroth sind es aktuell 17 Grad. In Schlüchtern haben wir 18 Grad. Und in Fulda messen wir 19 Grad. In den nächsten Stunden ist es überwiegend leichter Regen. Heute Nacht sinkt das Thermometer auf 12 Grad. Morgen wird es expect a day of partly cloudy with rain bei bis zu 21 Grad.
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1: Ich bin Tanja Wagner. Seit Mitternacht gibt es wieder den Tankrabatt und die Preise für Benzin und Diesel sind an vielen Zapfsäulen gefallen. Laut dem Portal Tankerkönig war der Liter Sprit bundesweit im Durchschnitt um etwa 10 Cent billiger.
2: Positive Überraschung an der Zapfsäule. In München, Leipzig oder Stuttgart kostet der Liter Super E10 sogar unter 2 Euro. Aber nicht alle ziehen damit. Regional gibt's große Unterschiede, sagt der ADAC. Heißt also auch, nicht überall wird im Moment der Tankrabatt von knapp 17 Cent pro Liter komplett an die Autofahrer weitergegeben. Und genau das ist auch ein Punkt, warum Kritiker den Rabatt für wenig sinnvoll halten. Claudia Wächter, Nachrichtenredaktion.
1: Kritik an der geplanten Pflegereform. Andreas Storm, Chef der Krankenkasse DAK Gesundheit, hält die höheren Beiträge für Kinderlose für verfassungsrechtlich bedenklich. Aktuell zahlen Kinderlose 4,2%, künftig sollen es 4,5% sein. Storm sagt, weiter dürfe die Spreizung der Beiträge nicht gehen. Das schwarz-rote Kabinett hatte gestern ein Reformpaket auf den Weg gebracht, um die Pflegeversicherung in einem ersten Schritt zu stabilisieren. Kleine Kinder sind deutlich bewegungsaktiver, als viele Erwachsene vermuten. Circa 18.000 Schritte am Tag sind im Alter von 3 bis 4 Jahren typisch. Das geht aus einer internationalen Studie hervor.
3: Erwachsenen werden oft um die 10.000 Schritte am Tag empfohlen. Die 3- und 4-Jährigen legten im Schnitt fast das Doppelte hin. Aber der Abstand ist riesig. Die ganz Quirligen kamen auf fast 30.000 Schritte, während andere gerade mal gut 1.000 machten. In der internationalen Studie zeigte sich, dass Kinder in ärmeren Ländern mehr laufen als in reicheren, dass Landkinder mehr Schritte machen als Stadtkinder und dass Jungs etwas mehr laufen als Mädchen. Ursula Winkler, Nachrichtenredaktion.
1: Der verletzte Pilot des Fly-Dubai-Flugs nach Tel Aviv ist laut indischer Botschaft in stabilem Zustand. Er wird demnach in einem Krankenhaus in der Stadt Tabuk im Nordwesten Saudi-Arabiens behandelt. Eine ausführliche Einschätzung seines Zustands stehe noch aus. Trotz schwerer Stichverletzungen hatte er die Cockpit-Tür geöffnet und Passagieren ermöglicht, den Angreifer zu überwältigen. Israels Regierung geht von einem versuchten Terroranschlag des aus dem Oman stammenden Co-Piloten aus.
4: Jetzt für euch das Hessen-Update mit Vincent Schulze. Bei einem landesweiten Aktionstag gegen Sozialbetrug sind 500 Menschen kontrolliert worden. Außerdem vollstreckten die Einsatzkräfte 8 Haftbefehle und beschlagnahmten Vermögenswerte von mehr als 1 Million Euro. Bei einem Waldbrand westlich von Darmstadt-Eberstadt sind rund 12.600 Quadratmeter Fläche abgebrannt. Munition im Boden erschwerte die Löscharbeiten. Und bei einem Feuer auf dem Gelände eines Entsorgungsbetriebes in Wiesbaden-Biebrich sind 2 Menschen leicht verletzt worden. Gebrannt hatte laut Feuerwehr ein großer Sperrmüllhaufen.
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5: Auf der A3 Richtung Würzburg zwischen Frankfurter Kreuz und Offenbacher Kreuz gibt es nach einem Unfall 2 Kilometer Stau. 2 rechte Fahrstreifen sind gesperrt. Auf der A45 Richtung Gießen zwischen Florstadt und Wölfersheim sorgen Bergungsarbeiten für 2 Kilometer Stau. Der rechte Fahrstreifen ist gesperrt. Ebenfalls auf der A45 Richtung Gießen zwischen Ehringshausen und dem Wetzlarer Kreuz gibt es 2 Kilometer Stau. Auf der A66 Richtung Frankfurt zwischen Wiesbaden-Mainzer Straße und Wiesbaden-Nordenstadt gibt es 2 Kilometer Stau. Wir wünschen euch eine gute Fahrt.
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5: In Renneroth sind es aktuell 17 Grad, in Schlüchtern haben wir 18 Grad und in Fulda messen wir 19 Grad. In den nächsten Stunden ist es überwiegend leichter Regen. Heute Nacht sinkt das Thermometer auf 12 Grad. Morgen wird es expect a day of partly cloudy with rain bei bis zu 21 Grad.
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6: Kurz nach 12 mit eurem Country-Baron und liebe Country-Lover. Wir suchen ja weiter euch und eure Country-Hits. Wenn ihr für Konzerte auch mal quer durchs Land fahrt, euren Freunden ständig neue Songs schickt oder Country bei euch einfach mehr ist als Musik nebenbei, schickt uns ein kurzes Video per WhatsApp und erzählt uns, wer ihr seid und warum ihr Country liebt. Alle Infos auch bei uns in der App und auf der Website.

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1: Auf der A3 Richtung Würzburg zwischen Kelsterbach und dem Offenbacher Kreuz gibt es nach einem Unfall 5 Kilometer Stau. 2 rechte Fahrstreifen sind gesperrt, die Fahrbahn ist auf 2 Fahrstreifen verengt. Auf der A45 Richtung Gießen zwischen Herborn Süd und dem Wetzlarer Kreuz staut sich der Verkehr auf 3 Kilometern. Ebenfalls auf der A45 zwischen Florstadt und Wölfersheim steht ein kaputtes Fahrzeug auf dem Standstreifen. Der Standstreifen ist dort gesperrt. Auf der A7 Richtung Würzburg zwischen dem Fulda-Dreieck und Bad Brückenau-Volkers gibt es 2 Kilometer Stau. In der Gegenrichtung Richtung Kassel zwischen dem Hattenbacher Dreieck und Kirchheim gibt es 1 Kilometer Stau. Wir wünschen euch eine gute Fahrt.
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1: Bei euch in Trendelburg sind es aktuell 18 Grad. In Gießen messen wir 21 Grad. Eisenach meldet 20 Grad. In den nächsten Stunden ist es überwiegend leichter Regen. Heute Nacht sinkt das Thermometer auf 12 Grad. Morgen wird es expect a day of partly cloudy with rain bei bis zu 21 Grad.
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2: Ach und Wölfe, Ella Langley ist ja gerade wirklich schwer zu übersehen und morgen kommt direkt der nächste neue Song von ihr. Zusammen mit Miranda Lambert. Snakeskin Boots heißt der. 2 von den aktuell spannendsten Frauen im Country zusammen. Den hören wir uns hier oder in den nächsten Tagen auf jeden Fall genauer an. Bei The Wolf, bei Deutschlands Country-Radio.
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1: Ich bin Tanja Wagner. Seit Mitternacht gibt es wieder den Tankrabatt und die Preise für Benzin und Diesel sind an vielen Zapfsäulen gefallen. Laut dem Portal Tankerkönig war der Liter Sprit bundesweit im Durchschnitt um etwa 10 Cent billiger.
2: Positive Überraschung an der Zapfsäule in München, Leipzig oder Stuttgart kostet der Liter Super E10 sogar unter 2 Euro. Aber nicht alle ziehen damit. Regional gibt's große Unterschiede, sagt der ADAC. Heißt also auch, nicht überall wird im Moment der Tankrabatt von knapp 17 Cent pro Liter komplett an die Autofahrer weitergegeben. Und genau das ist auch ein Punkt, warum Kritiker den Rabatt für wenig sinnvoll halten. Claudia Wächter, Nachrichtenredaktion.
1: Kritik an der geplanten Pflegereform. Andreas Storm, Chef der Krankenkasse DAK Gesundheit, hält die höheren Beiträge für Kinderlose für verfassungsrechtlich bedenklich. Aktuell zahlen Kinderlose 4,2%, künftig sollen es 4,5% sein. Storm sagt, weiter dürfe die Spreizung der Beiträge nicht gehen. Das schwarz-rote Kabinett hatte gestern ein Reformpaket auf den Weg gebracht, um die Pflegeversicherung in einem ersten Schritt zu stabilisieren. Kleine Kinder sind deutlich bewegungsaktiver, als viele Erwachsene vermuten. Circa 18.000 Schritte am Tag sind im Alter von 3 bis 4 Jahren typisch. Das geht aus einer internationalen Studie hervor.
3: Erwachsenen werden oft um die 10.000 Schritte am Tag empfohlen. Die 3- und 4-Jährigen legten im Schnitt fast das Doppelte hin. Aber der Abstand ist riesig. Die ganz Quirligen kamen auf fast 30.000 Schritte, während andere gerade mal gut 1.000 machten. In der internationalen Studie zeigte sich, dass Kinder in ärmeren Ländern mehr laufen als in reicheren, dass Landkinder mehr Schritte machen als Stadtkinder und dass Jungs etwas mehr laufen als Mädchen. Ursula Winkler, Nachrichtenredaktion.
1: Der verletzte Pilot des Fly-Dubai-Flugs nach Tel Aviv ist laut indischer Botschaft in stabilem Zustand. Er wird demnach in einem Krankenhaus in der Stadt Tabuk im Nordwesten Saudi-Arabiens behandelt. Eine ausführliche Einschätzung seines Zustands stehe noch aus. Trotz schwerer Stichverletzungen hatte er die Cockpit-Tür geöffnet und Passagieren ermöglicht, den Angreifer zu überwältigen. Israels Regierung geht von einem versuchten Terroranschlag des aus dem Oman stammenden Co-Piloten aus.
4: Jetzt für euch das Hessen-Update mit Vincent Schulze. Bei einem landesweiten Aktionstag gegen Sozialbetrug sind 500 Menschen kontrolliert worden. Außerdem vollstreckten die Einsatzkräfte 8 Haftbefehle und beschlagnahmten Vermögenswerte von mehr als 1 Million Euro. Bei einem Waldbrand westlich von Darmstadt-Eberstadt sind rund 12.600 Quadratmeter Fläche abgebrannt. Munition im Boden erschwerte die Löscharbeiten. Und bei einem Feuer auf dem Gelände eines Entsorgungsbetriebes in Wiesbaden-Biebrich sind 2 Menschen leicht verletzt worden. Gebrannt hatte laut Feuerwehr ein großer Sperrmüllhaufen.
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5: Auf der A3 Richtung Würzburg gibt es zwischen Kelsterbach und dem Offenbacher Kreuz 5 Kilometer Stau. Die Unfallstelle dort wurde bereits geräumt. Auf der A67 Richtung Darmstadt gibt es zwischen Lorsch und Gernsheim 3 Kilometer Stau. Ebenfalls auf der A60 Richtung Rüsselsheim staut es sich zwischen Ginsheim-Gustavsburg und Bischofsheim auf 1 Kilometer. Wir wünschen euch eine gute Fahrt.
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5: In Butzbach haben wir aktuell 21 Grad. Göttingen meldet ebenfalls 21 Grad. In Schlüchtern sind es dagegen 20 Grad. In den nächsten Stunden ist es überwiegend leichter Regen. Heute Nacht sinkt das Thermometer auf 12 Grad. Morgen wird es expect a day of partly cloudy with rain bei bis zu 21 Grad.
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6: Kurz nach 1 mit eurem Country-Baron und einen Namen hört ihr heute ein bisschen öfter bei uns als normalerweise. Flo Rida. Der übernimmt nämlich heute Abend selbst das Mikro bei The Wolf. Ab 6 spielt er bei Hosted By 1 Stunde lang die Songs, die ihn geprägt haben und erzählt euch die Geschichten dazu. Und kennenlernen könnt ihr ihn jetzt schon mal mit seiner eigenen Musik. Flo Rida und What Did You Miss?

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1: Auf der A7 Richtung Würzburg gibt es zwischen dem Fulda-Dreieck und Bad Brückenau-Wildflecken einen Kilometer Stau. Auf der A661 Richtung Darmstadt staut es sich zwischen Frankfurt-Niedereschbach und Frankfurt-Heddernheim auf einem Kilometer Länge. Auf der A45 Richtung Gießen steht zwischen Florstadt und Wölfersheim ein kaputtes Fahrzeug auf dem Standstreifen. Der Standstreifen ist dort auf kurzer Strecke gesperrt. Wir wünschen euch eine gute Fahrt.
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1: In Gießen sind es aktuell 22 Grad, in Göttingen haben wir 21 Grad und in Trendelburg messen wir 19 Grad. In den nächsten Stunden ist es überwiegend leichter Regen. Heute Nacht sinkt das Thermometer auf 12 Grad. Morgen wird es expect a day of partly cloudy with rain bei bis zu 21 Grad.
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2: Und Wölfe, es gibt Tiere, bei denen man wahrscheinlich freiwillig ein bisschen Abstand hält. Und dann gibt's Vögel, bei denen das offenbar auch für die Ohren gilt. Forscher haben Vogelrufe mit mehr als 120 Dezibel gemessen. Das ist ungefähr die Größenordnung einer Kettensäge. Vielleicht ist unser Rudel also doch gar nicht so laut. Vögel können lauter sein, krass. The Wolf, Deutschlands Country-Radio hier mit eurem Country-Baron. Wir machen weiter.

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1: Ich bin Tanja Wagner. Das Kanzleramt bremst die Zuckersteuer aus. Finanzminister Klingbeil hatte seinen Entwurf erst am Mittwoch an die Ministerien geschickt. Jetzt stoppt das Kanzleramt ihn vorerst. Aus Regierungskreisen heißt es, der Entwurf sei in dieser Form in der Regierung nicht mehrheitsfähig. Vor allem in der Unionsfraktion gibt es Widerstand. Auch mehrere Bundesländer lehnen die Zuckersteuer ab. Wo werden öffentliche Gelder verschwendet? Der Bund der Steuerzahler hat 100 Beispiele in seinem neuen Schwarzbuch aufgelistet. Im Fokus hat der Lobbyverband dieses Mal vergiftete Geschenke.
2: Diese Geschenke sind staatliche Förderprogramme, die zum Beispiel Kommunen beantragen, nur weil es dann Geld gibt, ohne wirklichen Nutzen, sagt der Lobbyverband und fordert mehr Transparenz bei solchen Verfahren. Und dann wären da noch die Projekte, wo viele nur sagen, der Hammer, Designermöbel im Jobcenter, einen einzigen Fahrradstellplatz für 16.000 Euro oder Dienstlaptops, die nie eingeschaltet werden. Claudia Wächter, Nachrichtenredaktion.
1: Mit dem neuen Tankrabatt sind die Rufe nach mehr Unabhängigkeit bei Kraftstoffen lauter geworden. Diesem Ziel ist Deutschland laut Bundesstatistik ein Stück näher gekommen. Heimische Raffinerien haben im ersten Halbjahr mehr Benzin und Diesel hergestellt und damit die Abhängigkeit von Importen verringert.
3: 11 Millionen Tonnen Motoren- und Flugbenzin und knapp 16 Millionen Tonnen Diesel wurden in den ersten 6 Monaten hierzulande produziert. Das war ein Plus von knapp 2 bzw. gut 9% im Vergleich zum Vorjahr. Gleichzeitig wurde auch mehr exportiert. Die Einfuhr von Kraftstoff ging parallel um jeweils mehr als 20% zurück. Allerdings hielt sich die Ersparnis dadurch in Grenzen, denn wegen der gestiegenen Weltmarktpreise für Rohöl durch den Iran-Krieg produzieren auch Raffinerien hier in Deutschland aktuell zu höheren Preisen. Diana Kramer, Nachrichtenredaktion.
1: Serge Gnabry soll heute Abend als Kapitän der Nationalmannschaft auflaufen, das berichtet die Bild. Im Nations League-Spiel gegen Serbien in München um 20.45 Uhr übernimmt er die Binde, weil Joshua Kimmich pausiert. Bundestrainer Jürgen Klopp hatte den 31-Jährigen bewusst für diese Woche rausgelassen. Gnabry ist mit 61 Länderspielen der erfahrenste Spieler im Kader.
4: Jetzt für euch das Hessen-Update mit Vincent Schulze. In Hessen sollen ausländische Fachkräfte schneller in den Job kommen. Laut der dpa übernimmt seit diesem Monat eine zentrale Stelle beim Regierungspräsidium Darmstadt die beschleunigten Fachkräfteverfahren. In Hessen gibt es Streit um einen AfD-Verbotsaufruf. Laut der Hessenschau prüft das Justizministerium mögliche dienstrechtliche Maßnahmen bei unterzeichnenden Richtern und Staatsanwälten. Und in Selters gibt es 25 Euro für jeden erlegten Waschbären. Laut der Frankfurter Rundschau soll die Prämie die stärkere Bejagung der invasiven Art fördern. Mehr dazu in den Nachrichten um 9:30.
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5: Auf der A66 Richtung Frankfurt gibt es zwischen Wiesbaden-Mainzer Straße und Wiesbaden-Nordenstadt 3 Kilometer stockenden Verkehr. Auf der A49 Richtung Gießen gibt es zwischen Kassel-Aue-Stadion und Kreuz-Kassel-West 2 Kilometer Stau. Auf der A7 Richtung Würzburg gibt es zwischen dem Fuldaer Dreieck und Bad Brückenau-Volkers 1 Kilometer Stau. Auf der A5 Richtung Kassel gibt es zwischen dem Bad Homburger Kreuz und Friedberg 1 Kilometer stockenden Verkehr. In der Gegenrichtung, Richtung Frankfurt, läuft dort aktuell ein Polizeieinsatz. Wir wünschen euch eine gute Fahrt.
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5: In Renneroth sind es aktuell 16 Grad, Winterberg meldet 17 Grad und in Kassel klettert das Thermometer auf 20 Grad. In den nächsten Stunden fällt überwiegend leichter Regen. Heute Nacht sinkt das Thermometer auf milde 14 Grad. Morgen startet der Tag mit Regen bis in den späten Vormittag, bevor es sich zu einem freundlichen Wolken-Sonnen-Mix aufhält. Und das Thermometer klettert auf angenehme 21 Grad.
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6: Kurz nach 2 mit eurem Country-Baron und morgen gibt es wieder eine neue Ausgabe der Hot 20. Morgen ab 16 Uhr hören wir uns wieder die 20 besten Country-Songs dieser Woche an. Also wenn ihr Bock auf New Country habt, dann freut es mich, wenn ihr morgen ab 16 Uhr mit am Start seid.

0: Und wer sich als Country Lover sieht, das ist Alex. Und er war bei Settle am Morgen am Start und gemeinsam haben sie über ihre Liebe zum Country gesprochen. Wir hören nochmal rein und wenn ihr auch der Meinung seid, ihr seid ein Country Lover, dann schickt uns ein Video per WhatsApp. Alle Infos bei uns in der App und auf der Website.
1: Ja, ich bin der Alex, vielen auch bekannt als Big Daddy. Ich komme aus Aschaffenburg, der nördlichsten Stadt, der schönsten Stadt Bayerns, wie ich immer so schön zu sagen pflege. Ich kam zum Country seit verschiedenen Urlauben in den USA, in den 80er, Anfang, frühen 90er Jahren. War dort auf vielen Konzerten, unter anderem auch von Dolly Parton und bin mit meinem Herz dort irgendwie an dieser Musik hängen geblieben.
2: Jetzt hast du direkt ein, zwei Fragen bei mir aufgeworfen. Big Daddy, richtig?
1: Ja.
2: Richtig. Was hat es damit auf sich?
1: Ja, auch ich war mal leidenschaftlicher Fanfahrer und Big Daddy war mein Rufname. War Big, kam etwas von meiner Körperstruktur abgeleitet, Daddy, weil ich zwei super Jungs habe. Und so hat sich das zusammengesetzt.
2: Stark. Wie bist du so richtig so zum Country gekommen? Du hast es ja so schon angerissen, so ein bisschen durch deine Reisen, aber wie kam es dazu so?
1: Live-Musik. Viel Rodeo in Amerika gesehen. Da geht's nicht ohne Country Music, da bleibst du hängen und das ist die Musik, die im Ohr bleibt, die bei mir im Herz verankert ist.
2: Warum? Also was macht Country Musik für dich so besonders?
1: Die macht das Leben lebenswert. Ganz einfach besonders. Das ist eine besondere Art von Musik, da kommt jeder mit. Ich höre auch mal deutsche Musik und von daher, das ist einfach die Musik, bei der man sich oder ich mich sehr wohlfühle.
2: Vielleicht die letzten Worte von dir, deine Message rüber zu den anderen Country Lovern, dass die sich auch mal bitte anmelden sollen, Country Lover zu werden.
1: Ja, an alle und ihr, meldet euch an, werdet Country Lover und denkt immer dran, keep it country, die schönste Nebensache der Welt. 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
1: Auf der A7 Richtung Würzburg zwischen dem Fuldaer Dreieck und Bad Brückenau-Volkers gibt es 4 Kilometer Stau. Auf der A7 Richtung Fulda zwischen Kassel-Nord und dem Dreieck Kassel-Süd stauen sich die Fahrzeuge auf 2 Kilometern. Auf der A45 Richtung Gießen zwischen dem Langenselbeuder Dreieck und Langenselbold-West blockieren mehrere Holzteile alle Fahrstreifen. Im weiteren Verlauf zwischen Florstadt und Wölfersheim steht ein kaputtes Fahrzeug auf dem Standstreifen. Dieser ist auf einer kurzen Länge gesperrt. Auf der A4 Richtung Erfurt zwischen dem Kirchheimer Dreieck und Friedewald gibt es 1 Kilometer Stau. Auf der A5 Richtung Kassel zwischen Homberg-Ohm und dem Ohmtal-Dreieck staut sich der Verkehr auf 1 Kilometer. Wir wünschen euch eine gute Fahrt.
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1: In Gießen sind es aktuell 21 Grad, in Fulda werden 20 Grad gemessen und in Baunatal zeigt das Thermometer 19 Grad. In den nächsten Stunden fällt überwiegend leichter Regen. Heute Nacht sinkt das Thermometer auf milde 14 Grad. Morgen startet der Tag mit Regen bis in den späten Vormittag, bevor es sich zu einem freundlichen Wolken-Sonnen-Mix aufhält. Und das Thermometer klettert auf angenehme 21 Grad.
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0: Luke Bryan mit Country Girl, Shake It For Me by The Wolf, Deutschlands Country Radio. Und den nächsten hier kennt ihr vielleicht noch nicht so ganz. Flo Rida kommt aus Hohenlohe in Baden-Württemberg und übernimmt heute Abend das Mikrofon bei Hosted By. Eine Stunde gibt seine Lieblingssongs und natürlich auch Songs von ihm, wie jetzt gleich. Echoes of May hören wir gleich von Flo Rida, aber er macht erstmal noch ein bisschen Lust auf heute Abend.
1: Hey, ich bin Flo Rida. Ich übernehme heute eine Stunde lang das Mikrofon bei The Wolf Hosted By und nehme euch mit auf eine Reise zwischen echten Klassikern, meinen eigenen Songs und modernen Country-Hits von heute. 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
1: Ich bin Dirk Zeitler. Das Bundeskanzleramt stoppt vorerst den Entwurf von Finanzminister Klingbeil zur Einführung einer Steuer auf zuckerhaltige Getränke. Der Vorschlag sei in dieser Form in der Regierung nicht mehrheitsfähig, erfuhr die dpa aus Regierungskreisen.
2: Dass die Steuer auf Cola, Fanta, Sprite und Co. trotzdem im nächsten Jahr kommt, ist durchaus wahrscheinlich. Klingbeil dürfte den Entwurf jetzt nachjustieren. Hat er immerhin schon mal gemacht, als es darum ging, die Zuckersteuer auch auf Leitprodukte auszudehnen, obwohl diese überhaupt keinen Zucker enthalten. Für Verbraucher wird die neue Abgabe, wenn sie denn irgendwann kommt, im Portemonnaie durchaus spürbar. Die Bild-Zeitung hat ausgerechnet, dass ein Liter klassische Coca-Cola Stand heute um 45 Cent teurer werden würde. Thomas Bleskin, Nachrichtenredaktion.
1: Seit Mitternacht gilt der zweite Tankrabatt in diesem Jahr. Eine für 3 Monate geltende Absenkung der Energiesteuern soll eine Entlastung von 16,7 Cent pro Liter Benzin oder Diesel bringen. Wie vollständig sie an die Verbraucher weitergegeben wird, wird sich in den nächsten Tagen zeigen. Die Regierung hatte den Tankrabatt wegen der extrem hohen Spritpreise auf den Weg gebracht. Der September war der mit Abstand teuerste Tankmonat bisher. Das hatte sich sogar in der Inflation niedergeschlagen. Wo werden die öffentlichen Gelder verschwendet? Der Bund der Steuerzahler hat 100 Beispiele in seinem neuen Schwarzbuch 2026-27 aufgelistet. Im Fokus hat der Lobbyverband dieses Mal vergiftete Geschenke.
3: Diese Geschenke sind staatliche Förderprogramme, die zum Beispiel Kommunen beantragen, nur weil es dann Geld gibt, ohne wirklichen Nutzen, sagt der Lobbyverband und fordert mehr Transparenz bei solchen Verfahren. Und dann wären da noch die Projekte, wo viele nur sagen, der Hammer, Designermöbel im Jobcenter, einen einzigen Fahrradstellplatz für 16.000 Euro oder Dienstlaptops, die nie eingeschaltet werden. Claudia Wächter, Nachrichtenredaktion.
1: Die Vereinigten Arabischen Emirate ermitteln nach einer gewaltsamen Auseinandersetzung im Cockpit eines Fly-Dubai-Flugzeugs auf dem Weg von Dubai nach Tel Aviv. Ein spezielles Ermittlungsteam soll den Hergang klären und prüfen, ob ein Zusammenhang mit terroristischen Aktivitäten besteht. Israels Regierung geht von einem versuchten dschihadistischen Anschlag des Co-Piloten aus. Viele Fragen sind aber noch offen.
4: Jetzt für euch das Hessen-Update mit Vincent Schulze. In Hessen sollen ausländische Fachkräfte schneller in den Job kommen. Laut der dpa übernimmt seit diesem Monat eine zentrale Stelle beim Regierungspräsidium Darmstadt die beschleunigten Fachkräfteverfahren. In Hessen gibt es Streit um einen AfD-Verbotsaufruf. Laut der Hessenschau prüft das Justizministerium mögliche dienstrechtliche Maßnahmen bei unterzeichnenden Richtern und Staatsanwälten. Und in Selters gibt es 25 Euro für jeden erlegten Waschbären. Laut der Frankfurter Rundschau soll die Prämie die stärkere Bejagung der invasiven Art fördern. Mehr dazu in den Nachrichten um 20:30.
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1: Auf der A7 Richtung Würzburg zwischen dem Fuldaer Dreieck und Bad Brückenau-Wildflecken gibt es 7 Kilometer Stau. Auf der A5 Richtung Kassel zwischen Frankfurt-Niederrad und dem Nordwestkreuz Frankfurt gibt es 4 Kilometer stockenden Verkehr. Ebenfalls auf der A5 Richtung Kassel zwischen Grünberg und dem Ohmtal-Dreieck gibt es 3 Kilometer stockenden Verkehr. Auf der A3 Richtung Würzburg zwischen Oberzhausen und Hanau gibt es 3 Kilometer stockenden Verkehr. In der Gegenrichtung, Richtung Köln, zwischen dem Mönchhof-Dreieck und Raunheim gibt es 1 Kilometer stockenden Verkehr. Wir wünschen euch eine gute Fahrt.
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1: In Winterberg sind es aktuell 17 Grad. Auch in Renneroth messen wir 17 Grad. In Bad Marienberg haben wir dagegen 18 Grad. In den nächsten Stunden fällt überwiegend leichter Regen. Heute Nacht sinkt das Thermometer auf milde 14 Grad. Morgen startet der Tag mit Regen bis in den späten Vormittag, bevor es sich zu einem freundlichen Wolken-Sonnen-Mix aufhält. Und das Thermometer klettert auf angenehme 21 Grad.
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2: Kurz nach drei, erster Oktobertag hier bei The Wolf mit eurem Country-Baron. Und damit sind wir jetzt endgültig wieder in der Jahreszeit angekommen, in der man morgens das Licht anmacht, wenn man aus dem Haus geht, und abends bald wieder, wenn man nach Hause kommt. Für ein bisschen Sommer im Kopf gehen wir deshalb zurück auf die Memory Lane mit Old Dominion, liebe Wölfe.

0: Randall King mit Could Have Been Love You by the Wolf, Deutschlands Country Radio. Und jetzt ist Laure wieder dran. Die bringt uns ja jeden Tag einen Song mit, bei dem sie sagt, den solltet ihr auf jeden Fall einmal gehört haben. Heute ist das Chris Stapleton mit White Horse. Warum das ihr Song des Tages ist, erzählt sie euch jetzt selbst.
1: Hallo ihr Lieben, heute habe ich einen Song für euch dabei, bei dem ich sagen muss, das ist für mich wirklich einer der Country-Songs schlechthin. Es ist definitiv kein klassischer Mitgröl-Song, aber trotzdem einer, bei dem ich einfach nicht meine Klappe halten kann. Ich liebe dieses Lied einfach so sehr. Und wenn ich singen könnte, dann würde ich euch jetzt auch sofort meine Lieblingsstelle kurz vorsingen. Aber dann würden hier wahrscheinlich alle Leute ausschalten. Deswegen dachte ich mir, übersetzen wir sie lieber. Sinngemäß heißt es nämlich: Wenn du gerade einen Cowboy auf einem weißen Pferd suchst, dann bin ich vielleicht noch nicht der Richtige für dich. Und die meisten von euch wissen jetzt wahrscheinlich eh schon, von welchem Song ich rede. Deswegen mein The Wolf Song of the Day heute Chris Stapleton mit White Horse.
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4: Auf der A5 Richtung Kassel zwischen Grünberg und dem Ohmtal-Dreieck gibt es 9 Kilometer stockenden Verkehr. Ebenfalls auf der A5 Richtung Kaiserslautern zwischen Darmstadt und Heidelberg bildet sich ein Stau mit 3 Kilometern Länge. Auf der A7 Richtung Würzburg zwischen dem Fulda-Dreieck und Bad Brückenau-Wildflecken gibt es 6 Kilometer Stau. In der Gegenrichtung Richtung Fulda zwischen dem Kreuz Kassel-Mitte und dem Dreieck Kassel-Süd herrscht dichter Verkehr. Auf der A3 Richtung Würzburg zwischen Kelsterbach und dem Offenbacher Kreuz staut sich der Verkehr auf 8 Kilometern. In der Gegenrichtung Richtung Köln zwischen Kelsterbach und Raunheim kommt es auf 5 Kilometern zu stockendem Verkehr. Wir wünschen euch eine gute Fahrt.
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4: In Bornatal haben wir aktuell 21 Grad. Auch in Kassel sind es 21 Grad. Bad Marienberg meldet 18 Grad. In den nächsten Stunden fällt überwiegend leichter Regen. Heute Nacht sinkt das Thermometer auf milde 14 Grad. Morgen startet der Tag mit Regen bis in den späten Vormittag, bevor es sich zu einem freundlichen Wolken-Sonnen-Mix aufhält. Und das Thermometer klettert auf angenehme 21 Grad.
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5: Ella Langley hat ja gerade sowieso einen ziemlich guten Lauf und morgen legt sie schon wieder nach. Dann kommt nämlich Snakeskin Boots raus, ihr neuer gemeinsamer Song mit Miranda Lambert. Lambert hat schon erzählt, dass sie den Song beim Schreiben schon mit Ella im Kopf hatte. Schön, dass das am Ende dann auch geklappt hat mit den beiden. Hören wir garantiert hier in den nächsten Tagen bei The Wolf und jetzt gibt's Ella zusammen mit Co Wetzel. Hier ist Jaded.

0: Zach Bryan und Casey Musgraves mit I Remember Everything hier bei The Wolf, Deutschlands Country Radio. Und morgen wird Erfurt für 3 Tage ziemlich interessant, wenn man Country liebt. Also genau für uns super spannend. Da startet nämlich die Country-Messe. Live-Musik, Line-Dance, Aussteller und vor allem ziemlich viele Leute, die genau wegen dieser Musik zusammenkommen. Wir haben mit Jürgen Retsch von der Country-Messe genau darüber gesprochen. Also Jürgen, was erwartet denn unsere Wölfe da?
1: Wir haben sicherlich so als Grundgedanke gehabt, wir wollen eine Country-Messe machen, was also nicht nur die Leute anzieht, die beispielsweise Country-Musik mögen oder natürlich auch die große Gruppe derjenigen, die gerne da Line-Dance tanzen wollen, sondern wir haben ja noch so ein paar Highlights dabei, dass wir das eigentlich von der Idee wie so ein Familienevent, würde ich es mal nennen, gestalten wollen. Das ist immer Step by Step. Wir haben also in diesem Jahr eine ganze Menge, insgesamt 10 richtig tolle US-Trucks in der Halle. Wir haben draußen auf dem Vorplatz von der Messe einen Truck, nur auch einen US-Truck, der da eine kleine Bühne hat und da draußen live singen wird. Dann kommt jemand, der bringt ein Pferd mit, auch sehr lustig, der stellt sich auch auf das Pferd und singt dann so ein paar Country-Songs. Dann kommt noch so eine andere Band, die Ringo Fischer Band, die war letztes Jahr auch da am Samstag, auch mit einem Pickup, und auf dem Pickup spielen die dann Musik, das ist so ihr Markenzeichen. Das sind so kleine Highlights, die so rundum noch um die Messe noch dazusätzlich sind.
0: Also, falls ihr noch nichts vorhabt, ab morgen startet die Country-Messe in Erfurt.

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1: Ich bin Dirk Zeitler. Der neue Tankrabatt macht sich an den Zapfsäulen bemerkbar, allerdings nicht so stark wie erhofft. Super E10 und Diesel kosteten am Morgen bundesweit im Schnitt zwar gut 14 bzw. 15 Cent weniger als gestern, inzwischen sind die Preise aber wieder hochgegangen.
2: Die tägliche 12-Uhr Erhöhung ließ Autofahrer kurz aufschrecken, inzwischen haben sich die Preise wieder eingependelt. Super E10 bei 2,20 Euro und Diesel bei 2,34 Euro, Stand 14 Uhr. Viel ist damit vom Tankrabatt nicht geblieben, im Vergleich zu gestern sind die Unterschiede minimal. Genau das hatten Kritiker vorhergesagt. Sie werfen der Bundesregierung nun vor, nichts aus der ersten Mineralölsteuersenkung im Sommer gelernt zu haben. Etliche Experten schlagen vor, lieber gezielt einkommensschwache Haushalte zu entlasten, anstatt große und teure Autos, die viel verbrauchen, mit zu subventionieren. Thomas Bleskin, Nachrichtenredaktion.
1: Das Bundeskanzleramt hat den Entwurf von Finanzminister Klingbeil vorerst gestoppt. Klingbeil, der für die SPD im Kabinett sitzt, wollte eine neue Steuer auf zuckerhaltige Getränke einführen. Doch der Vorschlag sei in dieser Form in der Regierung nicht mehrheitsfähig, das erfuhr die Deutsche Presseagentur aus Regierungskreisen. Ob Karotten, Äpfel oder Brot, in deutschen Supermärkten werden einer Untersuchung der Deutschen Umwelthilfe zufolge nach wie vor viele Produkte in umweltschädlichen Verpackungen verkauft.
3: Einwegflaschen, Dosen, völlig unnötige Verpackungen, das sei noch immer die Realität in den Regalen, kritisiert die Deutsche Umwelthilfe. Teilweise habe der Verpackungsanteil sogar wieder zugenommen. Bei den Discountern steckten insbesondere viele Produkte in Plastik und Getränke gäbe es da fast nur in Einwegflaschen. Die Umwelthilfe fordert verbindliche Regeln, etwa beim Thema Mehrweg. Freiwilligkeit funktioniere offenbar nicht. Ronny Tochau, Nachrichtenredaktion.
1: VW-Chef Blume hat längere Arbeitszeiten für rund 130.000 Beschäftigte in Deutschland ins Gespräch gebracht. Die Arbeitskosten hierzulande seien etwa doppelt so hoch wie in anderen europäischen Ländern, wo VW aktiv sei, sagte Blume. Konkret geht es um weniger Urlaubstage oder mehr Wochenstunden ohne Lohnausgleich. VW hat bereits 10 Tarifverträge gekündigt, darunter den wichtigen Manteltarifvertrag. Die Arbeitnehmer kündigten Widerstand an.
4: Jetzt für euch das Hessen-Update mit Vincent Schulze. In Hessen sollen ausländische Fachkräfte schneller in den Job kommen. Laut der dpa übernimmt seit diesem Monat eine zentrale Stelle beim Regierungspräsidium Darmstadt die beschleunigten Fachkräfteverfahren. In Hessen gibt es Streit um einen AfD-Verbotsaufruf. Laut der Hessenschau prüft das Justizministerium mögliche dienstrechtliche Maßnahmen bei unterzeichnenden Richtern und Staatsanwälten. Und in Selters gibt es 25 Euro für jeden erlegten Waschbären. Laut der Frankfurter Rundschau soll die Prämie die stärkere Bejagung der invasiven Art fördern. Mehr dazu in den Nachrichten um halb.
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5: Auf der A3 Richtung Würzburg zwischen Kelsterbach und dem Offenbacher Kreuz gibt es 7 Kilometer stockenden Verkehr. In der Gegenrichtung Richtung Köln kommt es zwischen Kelsterbach und dem Wiesbadener Kreuz ebenfalls zu stockendem Verkehr. Auf der A5 Richtung Kassel zwischen dem Flughafen Frankfurt Nord und dem Nordwestkreuz Frankfurt staut sich der Verkehr auf 6 Kilometern. Im weiteren Verlauf Richtung Kassel zwischen Grünberg und dem Ohmtal-Dreieck steht ein kaputtes Fahrzeug auf dem linken Fahrstreifen, der dadurch gesperrt ist. Wir wünschen euch eine gute Fahrt.
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5: In Korbach haben wir aktuell 19 Grad. In Wetzlar sind es ebenfalls 19 Grad. Etwas kühler ist es in Bad Marienberg mit 18 Grad. In den nächsten Stunden fällt überwiegend leichter Regen. Heute Nacht sinkt das Thermometer auf milde 14 Grad. Morgen startet der Tag mit Regen bis in den späten Vormittag, bevor es sich zu einem freundlichen Wolken-Sonnen-Mix aufhält. Und das Thermometer klettert auf angenehme 21 Grad.
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6: Kurz nach 4 mit eurem Country-Baron und Stella Lefty ist ja in diesem Jahr mit Boston ziemlich durchgestartet. In den USA ging der Song bis auf Platz 2 der Billboard Hot 100. Wenn ihr sie bisher vor allem daher kennt, hört euch den hier mal an. Stella Lefty mit I Know, I Know.
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0: Miles Smith mit Nice to Meet You by The Wolf, Deutschlands Country Radio. Und genau ums Kennenlernen geht's heute auch bei Flo Rida. Ab 6 übernimmt er bei Hosted by eine Stunde lang selbst The Wolf und bringt die Songs mit, die für ihn wichtig sind. Und bevor wir ihn da ausführlicher hören, lassen wir ihn kurz selbst erzählen. Und danach hören wir seinen Song Hell or High Water.
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1: Und jetzt gibt's bei uns die Top 5 Fakten über Eric Church, die man selbst im Country-Mecca Nashville nicht kennt. Bevor sich Eric Church vollkommen der Musik widmete, überlegte er, ein Jurist zu werden.
2: Fakt 4.
1: Eric Church ist begeisterter Outdoor-Enthusiast. Am liebsten geht er jagen oder fischen.
2: Fakt 3.
1: Sein Markenzeichen sind seine vielen verschiedenen Sonnenbrillen. Diese trägt er nicht nur aus Modezwecken, sondern auch deshalb, weil er besonders empfindliche Augen hat, die er zum Beispiel vor viel Bühnenlicht schützen muss.
2: Fakt 2.
1: Church ist ein großer Fan von Bruce Springsteen. Seine musikalischen Vorbilder in der Country-Musik sind aber Legenden wie Merle Haggard oder Waylon Jennings.
2: Fakt 1.
1: Eric Church ist bekannt für seine energetischen und oft chaotischen Live-Shows. Bei einem Konzert in Denver 2014 verbrachte Church über 3 Stunden auf der Bühne und spielte über 35 Songs, ohne sich groß um seine Setlist zu kümmern.

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1: Mit Vincent Schulze. In Kassel hat die Polizei 3 21-Jährige nach einem Raubüberfall auf einen 72-Jährigen festgenommen. Laut Polizei sollen sich die Verdächtigen im Internet als Frau ausgegeben und ein Treffen vereinbart haben. Am Treffpunkt hätten 2 maskierte Täter den Mann mit Pfefferspray angegriffen und auf den Kopf geschlagen. Anschließend sollen sie Bargeld und ein Handy geraubt haben. Das Opfer kam verletzt ins Krankenhaus. Bei Durchsuchungen fanden die Ermittler Teile der Beute und mutmaßliche Tatkleidung. Einer der Verdächtigen gestand die Tat. Alle 3 wurden später wieder freigelassen, weil nach Angaben der Ermittler keine Haftgründe vorlagen. Die Ermittlungen gegen das Trio dauern aktuell noch an. In Hessen sollen ausländische Fachkräfte schneller in den Job kommen. Laut der dpa übernimmt seit diesem Monat eine zentrale Stelle beim Regierungspräsidium Darmstadt die beschleunigten Fachkräfteverfahren. Zunächst gilt das Angebot für Firmen aus Frankfurt, bis Ende des Jahres dann für Unternehmen landesweit. In Hessen gibt es Streit um einen AfD-Verbotsaufruf. Laut der Hessenschau lässt das Justizministerium prüfen, ob bei unterzeichnenden Richtern und Staatsanwälten dienstrechtliche Maßnahmen nötig sind. Eine Richtervereinigung kritisiert das Vorgehen als Eingriff in die Meinungsfreiheit und fordert die Rücknahme des Erlasses. Und in Selters im Landkreis Limburg-Weilburg gibt es 25 Euro für jeden erlegten Waschbären. Laut der Frankfurter Rundschau soll die Prämie Jäger zum stärkeren Vorgehen gegen die invasive Art bewegen. Selters wäre damit die erste hessische Kommune mit einer solchen Regelung.
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2: Auf der A6 Richtung Heilbronn gibt es zwischen Vierenheimer Kreuz und Schwetzingen-Hockenheim 10 Kilometer stockenden Verkehr. Auf der A3 Richtung Würzburg staut es sich zwischen Kelsterbach und Offenbacher Kreuz auf 9 Kilometern. In der Gegenrichtung Richtung Köln kommt es zwischen Frankfurter Kreuz und Niedernhausen ebenfalls zu 9 Kilometern stockendem Verkehr. Auf der A5 Richtung Kassel gibt es zwischen Frankfurter Kreuz und Bad Homburger Kreuz 8 Kilometer Stau. Ebenfalls auf der A5 Richtung Kassel kommt es zwischen Grünberg und Ohmtal-Dreieck zu 7 Kilometern stockendem Verkehr. Wir wünschen euch eine gute Fahrt.
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2: In Siegen und in Fulda ist es aktuell gleich warm. Hier zeigt das Thermometer 19 Grad. In Butzbach klettert die Temperatur etwas höher. Dort sind es 20 Grad. In der Nacht sinkt das Thermometer auf angenehme 13 Grad. Morgen gibt es bis in den Vormittag hinein noch Regen, bevor es sich auflockert und freundlicher wird. Bei anfangs 13 Grad. Im Laufe des Tages steigt das Thermometer dann auf milde 20 Grad an.
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3: Morgan Wallen steht in der letzten Ausgabe der The Wolf for 20 ja weiter ganz oben. Der Song ist noch gar nicht mal so alt. Been By Now hat er erst im Juli bei einem Konzert in Baltimore zum ersten Mal live gespielt. Eine Woche später kam er dann raus. Inzwischen ist er jetzt schon einige Wochen bei uns auf Platz 1. Ob das in dieser Woche immer noch so ist, finden wir morgen ab 16 Uhr heraus in der The Wolf for 20.

0: Und wer sich als Country-Lover sieht, das ist Alex. Und er war bei Settle am Morgen am Start und gemeinsam haben sie über ihre Liebe zum Country gesprochen. Wir hören nochmal rein und wenn ihr auch der Meinung seid, ihr seid ein Country-Lover, dann schickt uns ein Video per WhatsApp. Alle Infos bei uns in der App und auf der Website.
1: Ja, ich bin der Alex, vielen auch bekannt als Big Daddy. Ich komme aus Aschaffenburg, der nördlichsten Stadt, der schönsten Stadt Bayerns, wie ich immer so schön zu sagen pflege. Ich kam zum Country seit verschiedenen Urlauben in den USA, in den 80er, Anfang, frühen 90er Jahren. War dort auf vielen Konzerten, unter anderem auch von Dolly Parton und bin mit meinem Herz dort irgendwie an dieser Musik hängen geblieben.
2: Jetzt hast du direkt ein, zwei Fragen bei mir aufgeworfen. Big Daddy, richtig?
1: Ja.
2: Richtig. Was hat es damit auf sich?
1: Ja, auch ich war mal leidenschaftlicher Fanfahrer und Big Daddy war mein Rufname. War Big, kam etwas von meiner Körperstruktur abgeleitet, Daddy, weil ich zwei super Jungs habe. Und so hat sich das zusammengesetzt.
2: Stark. Wie bist du so richtig so zum Country gekommen? Du hast es ja so schon angerissen, so ein bisschen durch deine Reisen. Aber wie kam es dazu so?
1: Live-Musik. Viel Rodeo in Amerika gesehen. Da geht's nicht ohne Country Music, da bleibst du hängen und das ist die Musik, die im Ohr bleibt, die bei mir im Herz verankert ist.
2: Warum? Also was macht Country Musik für dich so besonders?
1: Die macht das Leben lebenswert. Ganz einfach besonders. Das ist eine besondere Art von Musik, da kommt jeder mit. Ich höre auch mal deutsche Musik und von daher, das ist einfach die Musik, bei der man sich oder ich mich sehr wohlfühle.
2: Vielleicht die letzten Worte von dir, deine Message rüber zu den anderen Country Lovern, dass die sich auch mal bitte anmelden sollen, Country Lover zu werden.
1: Ja, an alle und ihr, meldet euch an, werdet Country Lover und denkt immer dran, keep it country, die schönste Nebensache der Welt.
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1: Ich bin Dirk Zeitler. Der neue Tankrabatt macht sich an den Zapfsäulen bemerkbar, allerdings nicht so stark wie erhofft. Super E10 und Diesel kosteten am Morgen bundesweit im Schnitt zwar gut 14 bzw. 15 Cent weniger als gestern. Inzwischen sind die Preise aber wieder hochgegangen.
2: Die tägliche 12 Uhr Erhöhung ließ Autofahrer kurz aufschrecken. Inzwischen haben sich die Preise wieder eingependelt. Super E10 bei 2,20 Euro und Diesel bei 2,34 Euro. Stand 14 Uhr. Viel ist damit vom Tankrabatt nicht geblieben. Im Vergleich zu gestern sind die Unterschiede minimal. Genau das hatten Kritiker vorhergesagt. Sie werfen der Bundesregierung nun vor, nichts aus der ersten Mineralölsteuersenkung im Sommer gelernt zu haben. Etliche Experten schlagen vor, lieber gezielt einkommensschwache Haushalte zu entlasten, anstatt große und teure Autos, die viel verbrauchen, mit zu subventionieren. Thomas Bleskin, Nachrichtenredaktion.
1: Das Bundeskanzleramt hat den Entwurf von Finanzminister Klingbeil vorerst gestoppt. Klingbeil, der für die SPD im Kabinett sitzt, wollte eine neue Steuer auf zuckerhaltige Getränke einführen. Doch der Vorschlag sei in dieser Form in der Regierung nicht mehrheitsfähig. Das erfuhr die Deutsche Presseagentur aus Regierungskreisen. Ob Karotten, Äpfel oder Brot, in deutschen Supermärkten werden einer Untersuchung der Deutschen Umwelthilfe zufolge nach wie vor viele Produkte in umweltschädlichen Verpackungen verkauft.
3: Einwegflaschen, Dosen, völlig unnötige Verpackungen, das sei noch immer die Realität in den Regalen, kritisiert die Deutsche Umwelthilfe. Teilweise habe der Verpackungsanteil sogar wieder zugenommen. Bei den Discountern steckten insbesondere viele Produkte in Plastik und Getränke gäbe es da fast nur in Einwegflaschen. Die Umwelthilfe fordert verbindliche Regeln, etwa beim Thema Mehrweg. Freiwilligkeit funktioniere offenbar nicht. Ronny Torau, Nachrichtenredaktion.
1: VW-Chef Blume hat längere Arbeitszeiten für rund 130.000 Beschäftigte in Deutschland ins Gespräch gebracht. Die Arbeitskosten hierzulande seien etwa doppelt so hoch wie in anderen europäischen Ländern, wo VW aktiv sei, sagte Blume. Konkret geht es um weniger Urlaubstage oder mehr Wochenstunden ohne Lohnausgleich. VW hat bereits 10 Tarifverträge gekündigt, darunter den wichtigen Manteltarifvertrag. Die Arbeitnehmer kündigten Widerstand an.
4: Jetzt für euch das Hessen-Update mit Vincent Schulze. In Hessen sollen ausländische Fachkräfte schneller in den Job kommen. Laut der dpa übernimmt seit diesem Monat eine zentrale Stelle beim Regierungspräsidium Darmstadt die beschleunigten Fachkräfteverfahren. In Hessen gibt es Streit um einen AfD-Verbotsaufruf. Laut der Hessenschau prüft das Justizministerium mögliche dienstrechtliche Maßnahmen bei unterzeichnenden Richtern und Staatsanwälten. Und in Selters gibt es 25 Euro für jeden erlegten Waschbären. Laut der Frankfurter Rundschau soll die Prämie die stärkere Bejagung der invasiven Art fördern. Mehr dazu in den Nachrichten um halb.
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5: Auf der A3 Richtung Köln zwischen Kelsterbach und Rauenheim gibt es eine ungesicherte Unfallstelle auf dem linken Fahrstreifen. Zusätzlich kommt es zwischen Kelsterbach und dem Offenbacher Kreuz Richtung Würzburg zu 9 Kilometern stockendem Verkehr. Auf der A5 Richtung Kassel zwischen dem Frankfurter Kreuz und dem Bad Homburger Kreuz gibt es 12 Kilometer Stau. In der Gegenrichtung Richtung Frankfurt kommt es zwischen Westkreuz Frankfurt und Frankfurt Westhafen zu einer Unfallaufnahme. Der linke und der mittlere Fahrstreifen sind gesperrt. Wir wünschen euch eine gute Fahrt.
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5: In Butzbach sind es aktuell 19 Grad. Auch in Fulda werden 19 Grad gemessen. In Göttingen liegt die Temperatur bei 18 Grad. In der Nacht sinkt das Thermometer auf angenehme 13 Grad. Morgen gibt es bis in den Vormittag hinein noch Regen, bevor es sich auflockert und freundlicher wird. Bei anfangs 13 Grad. Im Laufe des Tages steigt das Thermometer dann auf milde 20 Grad an.
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6: Kurz nach 5 hier mit eurem Country-Baron und für viele von euch Wölfe dürfte der Arbeitstag jetzt so langsam durch sein und der Oktober startet zumindest musikalisch vernünftig. Also, wenn ihr den ganzen Tag hier am Start wart, ne? Keith Urban jetzt mit einem seiner großen Dinger, Somebody Like You, und dann einen schönen Feierabend euch.

Cowgirl. Pamli mit Cowgirl hier bei The Wolf, Deutschlands Country Radio. Und morgen gibt's dann wieder die neue Ausgabe der The Wolf 420. Unsere 20 wichtigsten Country-Songs der Woche, das sind quasi die deutschen Country-Charts. Und da war dieser Song auch mit dabei. Also in der letzten Ausgabe, mal schauen, wie es dann eben morgen aussieht. Und letzte Woche war auch Morgan Wallen mit Been By Now zum 5. Mal ganz oben. Ob er die 1 dann morgen behält? Hört ihr ab 16 Uhr bei The Wolf in der Hot 20.

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5: This is Brett Young and here's Mercy off my self-titled debut album.

0: Ich habe Mercy mit Sean McConnell geschrieben, einem meiner Lieblingsautoren. Ich habe ihm von einer alten Beziehung erzählt und dabei das Wort Mercy benutzt. Er meinte nur, wow, das muss der Titel sein. Der Song entstand dann ziemlich schnell, mit vielen emotionalen Momenten. Wir wollten einen ganz intimen, ehrlichen Song schreiben. Und ich sage das nicht oft, aber bei Mercy hoffe ich tatsächlich, dass er die Leute ein kleines bisschen traurig macht. Ich wünsche mir, dass sich jeder, der ihn hört, an einen Moment erinnert, in dem er sich genauso gefühlt hat.
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1: Mit Vincent Schulze. In Kassel hat die Polizei drei 21-Jährige nach einem Raubüberfall auf einen 72-Jährigen festgenommen. Laut Polizei sollen sich die Verdächtigen im Internet als Frau ausgegeben und ein Treffen vereinbart haben. Am Treffpunkt hätten zwei maskierte Täter den Mann mit Pfefferspray angegriffen und auf den Kopf geschlagen. Anschließend sollen sie Bargeld und ein Handy geraubt haben. Das Opfer kam verletzt ins Krankenhaus. Bei Durchsuchungen fanden die Ermittler Teile der Beute und mutmaßliche Tatkleidung. Einer der Verdächtigen gestand die Tat, alle drei wurden später wieder freigelassen, weil nach Angaben der Ermittler keine Haftgründe vorlagen. Die Ermittlungen gegen das Trio dauern.

0: Bonn aktuell noch an? In Hessen sollen ausländische Fachkräfte schneller in den Job kommen. Laut der dpa übernimmt seit diesem Monat eine zentrale Stelle beim Regierungspräsidium Darmstadt die beschleunigten Fachkräfteverfahren. Zunächst gilt das Angebot für Firmen aus Frankfurt, bis Ende des Jahres dann für Unternehmen landesweit. In Hessen gibt es Streit um einen AfD-Verbotsaufruf. Laut der Hessenschau lässt das Justizministerium prüfen, ob bei unterzeichnenden Richtern und Staatsanwälten dienstrechtliche Maßnahmen nötig sind. Eine Richtervereinigung kritisiert das Vorgehen als Eingriff in die Meinungsfreiheit und fordert die Rücknahme des Erlasses. Und in Selters im Landkreis Limburg-Weilburg gibt es 25 Euro für jeden erlegten Waschbären. Laut der Frankfurter Rundschau soll die Prämie Jäger zum stärkeren Vorgehen gegen die invasive Art bewegen. Selters wäre damit die erste hessische Kommune mit einer solchen Regelung.
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2: Auf der A5 Richtung Frankfurt in Höhe Frankfurter Kreuz gefährdet eine ungesicherte Unfallstelle auf dem linken Fahrstreifen den Verkehr. Im weiteren Verlauf zwischen Frankfurter Kreuz und Frankfurt Flughafen Nord besteht ebenfalls Gefahr durch eine ungesicherte Unfallstelle auf dem linken Fahrstreifen. Auf der A5 Richtung Frankfurt laufen zwischen Westkreuz Frankfurt und Frankfurt Westhafen die Unfallaufnahmen auf dem linken und dem mittleren Fahrstreifen. Beide Fahrstreifen sind gesperrt. Zwischen Homberg-Ohm und dem Ohmtal-Dreieck in der Gegenrichtung bildet sich zudem 7 Kilometer stockender Verkehr. Auf der A3 Richtung Köln staut es sich zwischen Frankfurt Flughafen und Raunheim auf 6 Kilometern. Zwischen Kelsterbach und dem Offenbacher Kreuz Richtung Würzburg kommt es auf 9 Kilometern zu stockendem Verkehr. Wir wünschen euch eine gute Fahrt.
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2: In Korbach sind es aktuell 18 Grad. In Trendelburg haben wir ebenfalls 18 Grad. Auch in Schlüchtern messen wir genauso 18 Grad. In der Nacht sinkt das Thermometer auf angenehme 13 Grad. Morgen gibt es bis in den Vormittag hinein noch Regen, bevor es sich auflockert und freundlicher wird. Bei anfangs 13 Grad. Im Laufe des Tages steigt das Thermometer dann auf milde 20 Grad an.
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3: Hey und Wölfe, jetzt geht's weiter mit dem erfolgreichsten Song überhaupt, also auf jeden Fall in den amerikanischen Billboard Hot 100. Wir haben jetzt für euch Choosin' Texas von Ella Langley. Ist schon krass, ne? Bei uns in Deutschland hört man den Song im Radio eigentlich gar nicht so krass, außer natürlich hier bei uns. Aber es ist einfach ein unglaublich erfolgreicher Song, ne? Über 23 Wochen auf Platz 1 in den normalen Charts. In den ganz normalen Charts, wo eben alles drin ist, nicht nur Country. Damit hat sie Mariah Carey mit All I Want for Christmas Is You überholt. Der Rekordsong jetzt hier bei The Wolf, hier ist Choosin' Texas.

Cameron with Gomp hier mit Kingdom of Fear by The Wolf, Deutschlands Country Radio. Und gleich gebe ich hier ab. Ab 6 übernimmt Flo Rida dann eine Stunde lang The Wolf. Bei Hosted By bringt er euch die Songs mit, die ihn selbst geprägt haben. Und seine eigenen Songs hat er auch dabei. Flo Rida bei Hosted By, gleich ab 6 geht es los.

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1: Ich bin Dirk Zeitler. Die Pläne für eine Zuckersteuer sind vorerst gestoppt. Das Bundeskanzleramt hält den Entwurf von Finanzminister Klingbeil innerhalb der Regierung in seiner jetzigen Form für nicht mehrheitsfähig.
2: 26 bis 38 Cent Steuer pro Liter, je nach Zuckergehalt, das ist der Plan von Bundesfinanzminister Klingbeil. Zum einen soll das die Haushaltskasse des Bundes füllen, zum anderen die Hersteller dazu bringen, ihre Getränke weniger zu zuckern, sprich gesünder zu machen. Dass so ein Anreiz funktionieren kann, zeigt Großbritannien. Dort gibt es seit 2018 eine Zuckersteuer. Inzwischen ist der durchschnittliche Zuckergehalt von Softdrinks dort um knapp die Hälfte gesunken. Lea Matschulat, Nachrichtenredaktion.
1: Knapp an einer Katastrophe vorbei. Auf dem Fly-Dubai-Flug von Dubai nach Tel Aviv hat ein Co-Pilot den Kapitän im Cockpit angegriffen und verletzt. Trotzdem gelang es dem Kapitän, die Cockpit-Tür zu öffnen, sodass Passagiere den Angreifer überwältigen konnten. Israels Ministerpräsident Netanyahu bezeichnete den Co-Piloten als islamistisch geprägt. Binnen weniger Tage solle zudem klar sein, ob der Pilot Verbindungen zum Iran habe. Eine Preiserhöhung des Online-Händlers Amazon für Prime-Abonnements vor 4 Jahren ist laut einem Urteil des Bundesgerichtshofs unwirksam. Die Klauseln in den allgemeinen Geschäftsbedingungen verstoßen demzufolge gegen das Transparenzgebot. Betroffen sind Millionen Verbraucherinnen und Verbraucher.
3: Vor 4 Jahren hatte Amazon den Preis für sein Prime-Abonnement deutlich erhöht. Allerdings bat Amazon nicht ausdrücklich um Zustimmung. Die Verbraucherzentrale NRW klagte, bekam in Vorinstanzen Recht und Amazon scheiterte nun mit seinem Einspruch am BGH. Für Altkunden gelten damit bis auf Weiteres wieder die alten Preise. Amazon will sie vor dem nächsten Zahlungstermin informieren. Schon gezahlte Mehrgebühren können Verbraucher entweder individuell zurückfordern oder sich einer Sammelklage der Verbraucherzentrale NRW anschließen. Ronny Thorau, Nachrichtenredaktion.
1: Wer regiert zukünftig die Hauptstadt? Linke, Grüne und SPD in Berlin haben sich vor dem Start möglicher Sondierungen offenbar noch nicht auf eine gemeinsame Linie zum Umgang mit Antisemitismus und organisierter Kriminalität geeinigt. Die 3 Parteivorsitzenden sprachen lediglich von einem konstruktiven Austausch. Details nannten sie keine. Wann weitergesprochen wird, blieb ebenfalls offen.
4: Jetzt für euch das Hessen-Update mit Vincent Schulze. In Hessen sollen ausländische Fachkräfte schneller in den Job kommen. Laut der dpa übernimmt seit diesem Monat eine zentrale Stelle beim Regierungspräsidium Darmstadt die beschleunigten Fachkräfteverfahren. In Hessen gibt es Streit um einen AfD-Verbotsaufruf. Laut der Hessenschau prüft das Justizministerium mögliche dienstrechtliche Maßnahmen bei unterzeichnenden Richtern und Staatsanwälten. Und in Selters gibt es 25 Euro für jeden erlegten Waschbären. Laut der Frankfurter Rundschau soll die Prämie die stärkere Bejagung der invasiven Art fördern. Mehr dazu in den Nachrichten um 20:30.
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5: Auf der A5 Richtung Frankfurt zwischen Westkreuz Frankfurt und Frankfurt Westhafen sorgt eine Unfallaufnahme für Gefahr. Der linke und der mittlere Fahrstreifen sind gesperrt. Bitte bildet eine Gasse für Rettungs- und Einsatzfahrzeuge. Zudem gibt es dort 9 Kilometer Stau. Auf der A5 Richtung Frankfurt zwischen Bad Homburger Kreuz und Frankfurt Westhafen bildet sich ebenfalls ein Stau. Auf der A3 Richtung Köln zwischen Frankfurt Flughafen und Raunheim kommt es zu 8 Kilometern Stau. Auf der A3 Richtung Köln zwischen Limburg Süd und Montabaur gibt es 6 Kilometer Stau. In der Gegenrichtung Richtung Frankfurt zwischen Dietz und Limburg Nord besteht Gefahr durch eine ungesicherte Unfallstelle. Wir wünschen euch eine gute Fahrt.
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5: In Trendelburg sind es aktuell 18 Grad. Auch in Fulda werden 18 Grad gemessen. In Bad Marienberg sind es dagegen 14 Grad. In der Nacht sinkt das Thermometer auf angenehme 13 Grad. Morgen gibt es bis in den Vormittag hinein noch Regen, bevor es sich auflockert und freundlicher wird. Bei anfangs 13 Grad. Im Laufe des Tages steigt das Thermometer dann auf milde 20 Grad an.
6: Ich glaube, jeder von uns kennt dieses eine Lied. Ein Song, der einen sofort zurück an einen bestimmten Ort bringt. Vielleicht auf die Landstraße, vielleicht an ein Lagerfeuer, vielleicht einfach in einen Moment, den man nie vergessen wird. Genau das liebe ich an Country-Musik. Gute Country-Songs erzählen keine Märchen, sie erzählen das echte Leben. Hallo zusammen, ich bin Flo Rida und ich freue mich riesig, dass ihr heute bei The Wolf, hosted by Flo Rida, dabei seid. In der nächsten Stunde nehme ich euch mit auf eine musikalische Reise. Ich spiele euch die Künstler vor, die mich geprägt haben, die mich zum Songschreiben gebracht haben und die mich bis heute begleiten. Vielleicht entdeckt ihr heute einen neuen Lieblingssong. Vielleicht erinnert ihr euch an eure ganz eigene Geschichte. Los geht's mit einem Künstler, den ich unglaublich feiere, Cameron Marlowe.
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Ihr hört heute The Wolf, hosted by Flo Rida. Gerade liefen Cameron Marlowe mit Tennessee Don't Mind und Johnny Paycheck mit 15 Beers. Ich finde es faszinierend, wie Country-Generation verbindet. Auf der einen Seite diese alten Klassiker, auf der anderen moderne Künstler wie Cameron Marlowe. Und trotzdem geht es am Ende immer um dasselbe: Geschichten. Zum Country bin ich tatsächlich zufällig gekommen. Ein guter Freund hat mir irgendwann eine Playlist geschickt und er meinte, hör da mal rein. Ich bin ins Auto gestiegen, hab Play gedrückt und ich bin einfach losgefahren. Mit jedem Song wurde mir klarer, das fühlt sich hier anders an. Es klang ehrlich, nicht geschniegelt, nicht perfekt, sondern echt. Seit diesem Tag hat mich Country eigentlich nicht mehr losgelassen. Und genau deshalb sitze ich heute hier und darf mit euch diese Musik feiern.

Das waren Nate Smith mit Sleeve und Dylan Gossett mit Cole. Wenn ich einen Song nennen müsste, der mich in den letzten Jahren am meisten beeindruckt hat, war es wahrscheinlich Cole. Ich weiß noch genau, wie ich ihn zum ersten Mal gehört habe. Danach war erst einmal Stille. Nicht, weil ich sprachlos war, sondern weil dieser Song alles gesagt hat, was er sagen musste. Genau solche Musik möchte ich irgendwann auch schreiben. Songs, bei denen jemand im Auto sitzt, zuhört und denkt, genau so habe ich mich auch schon einmal gefühlt. Ich glaube nämlich, dass Country gar kein Ort ist. Country ist ein Gefühl. Und dieses Gefühl gibt es genauso auf der Landstraße in Baden-Württemberg wie auch irgendwo draußen in Tennessee.

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0: In den 90ern hat Johnny Cash alle mit dem Musikvideo zu Nine Inch Nails Hurt total überrascht. Das Video, das 2003 rausgekommen ist, zeigte Cash echt emotional unverletzlich und wurde mega gefeiert. MTV fand es großartig und es wurde zu einem der bekanntesten Musikvideos der frühen 2000er. Cash hat hier gezeigt, dass er verschiedene Musikstile und Generationen miteinander verbinden kann. And you could have it all. Am 13. Januar 1968 rockte Johnny Cash das Folsom State Prison mit einem legendären Konzert. Das Live-Album brachte ihn zurück in die Charts und ins Rampenlicht. Es war nicht nur ein großes musikalisches Ereignis, sondern auch ein Zeichen für die Rechte von Gefangenen. Der Auftritt half Cash, seine Karriere neu zu starten und machte ihn zu einem Symbol für Rehabilitierungsbemühungen. 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Johnny Cash's Hit A Boy Named Sue basiert auf seiner eigenen Kindheit. Im Song geht es um einen Jungen, den sein Vater mit dem Namen Sue ärgern will, um ihm Männlichkeit beizubringen. Cash hat oft erzählt, wie der Name ihm in der Kindheit Probleme gemacht hat und wie das seine Musik beeinflusst hat. Der Song war 1969 ein großer Erfolg und hat auch einen Grammy gewonnen.
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2: Mit Vincent Schulze. In Kassel hat die Polizei drei 21-Jährige nach einem Raubüberfall auf einen 72-Jährigen festgenommen. Laut Polizei sollen sich die Verdächtigen im Internet als Frau ausgegeben und ein Treffen vereinbart haben. Am Treffpunkt hätten zwei maskierte Täter den Mann mit Pfefferspray angegriffen und auf den Kopf geschlagen. Anschließend sollen sie Bargeld und ein Handy geraubt haben. Das Opfer kam verletzt ins Krankenhaus. Bei Durchsuchungen fanden Ermittler Teile der Beute und mutmaßliche Tatkleidung. Einer der Verdächtigen gestand die Tat, alle drei wurden später wieder freigelassen, weil nach Angaben der Ermittler keine Haftgründe vorlagen. Die Ermittlungen gegen das Trio dauern aktuell noch an. In Hessen sollen ausländische Fachkräfte schneller in den Job kommen. Laut der dpa übernimmt seit diesem Monat eine zentrale Stelle beim Regierungspräsidium Darmstadt die beschleunigten Fachkräfteverfahren. Zunächst gilt das Angebot für Firmen aus Frankfurt, bis Ende des Jahres dann für Unternehmen landesweit. In Hessen gibt es Streit um einen AfD-Verbotsaufruf. Laut der Hessenschau lässt das Justizministerium prüfen, ob bei unterzeichnenden Richtern und Staatsanwälten dienstrechtliche Maßnahmen nötig sind. Eine Richtervereinigung kritisiert das Vorgehen als Eingriff in die Meinungsfreiheit und fordert die Rücknahme des Erlasses. Und in Selters im Landkreis Limburg-Weilburg gibt es 25 Euro für jeden erlegten Waschbären. Laut der Frankfurter Rundschau soll die Prämie Jäger zum stärkeren Vorgehen gegen die invasive Art bewegen. Selters wäre damit die erste hessische Kommune mit einer solchen Regelung.
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3: Auf der A3 Richtung Köln gibt es zwischen Frankfurt Flughafen und Rauenheim 9 Kilometer Stau. Im weiteren Verlauf zwischen Limburg Nord und Diez stauen sich die Fahrzeuge auf 4 Kilometern. Zusätzlich sorgt dort ein Unfall mit gesperrtem rechten Fahrstreifen für die Behinderung. Auf der A5 Richtung Frankfurt gibt es zwischen dem Bad Homburger Kreuz und Frankfurt Westhafen 9 Kilometer Stau. In der Gegenrichtung, Richtung Kassel, staut es sich zwischen Zeppelinheim und Frankfurt Westhafen auf 7 Kilometern. Auf der A6 Richtung Kaiserslautern gibt es zwischen dem Viernheimer Dreieck und Mannheim-Sandhofen 5 Kilometer Stau. Gute Fahrt!
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3: In Siegen haben wir aktuell 16 Grad. Göttingen meldet 17 Grad. Etwas kühler ist es in Bad Marienberg mit 14 Grad. In der Nacht sinkt das Thermometer auf angenehme 13 Grad. Morgen gibt es bis in den Vormittag hinein noch Regen, bevor es sich auflockert und freundlicher wird. Bei anfangs 13 Grad. Im Laufe des Tages steigt das Thermometer dann auf milde 20 Grad an.
4: 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Gerade liefen Morgan Wallen, Don't We und Tyler Braden mit Ways to Miss You. Zwei Künstler, die für mich zeigen, wie moderner Country heute klingen kann. Ehrlich, kraftvoll und trotzdem voller Gefühl. Ich werde übrigens oft gefragt, wie ich auf meinen Künstlernamen Flo Rida gekommen bin. Tatsächlich war das schon früher mein Spitzname. Klar, viele denken sofort an Flo Rida, den Rapper aus Florida. Der Name war zwar irgendwo Inspiration, musikalisch, liegen aber Welten dazwischen. Mein Flo Rida steht heute für etwas ganz anderes. Für Landstraßen statt Highways, für Geschichten statt Klischees und für Musik, die das echte Leben erzählen. Ich komme aus Hohenlohe in Baden-Württemberg.

mit Tennessee verbindet mich keine Adresse. Aber das Gefühl, Country zu vermitteln, kenne ich trotzdem. Genau deshalb glaube ich, Country ist kein Ort, Country ist ein Gefühl. Und dieses Gefühl bringe ich in den nächsten zwei Songs ziemlich gut auf den Punkt.

0: genau.
1: Das waren Red Ferrin mit Jack and Diet Coke und Ella Langley mit Girl You're Taking Home. Ich mag an Country, dass hier Platz für alles ist. Für laute Songs, bei denen man das Gaspedal ein bisschen weiter durchdrückt und genauso für die ruhigen Momente, in denen ein einziger Satz mehr sagt als ein ganzer Roman. Wenn ich Songs schreibe, versuche ich genau das mitzunehmen. Ich möchte keine Geschichten erfinden, die möglichst spektakulär klingen. Ich möchte Geschichten erzählen, die sich echt anfühlen. Vielleicht, weil man das selbst erlebt hat. Vielleicht, weil man jemanden kennt, dem es genauso ging.

Ihr hört The Wolf, hosted by Flowrider. Bis jetzt habe ich euch Künstler gezeigt, die mich geprägt haben. Jetzt wird es ein bisschen persönlicher. Die nächsten beiden Songs stammen von mir. Ohne die Musik, die wir heute schon gehört haben, wären sie wahrscheinlich nicht entstanden. Der erste Song erzählt davon, sich selbst zu verlieren, irgendwann wiederzufinden. Der zweite erinnert mich daran, dass man manchmal erst im Rückspiegel erkennt, was wirklich wichtig war. Ich hoffe, ihr hört darin ein bisschen von allem wieder, worüber wir heute gesprochen haben. Ich möchte mich ganz herzlich bei euch bedanken, dass ich euch heute eine Stunde lang begleiten durfte. Vielleicht war ja der ein oder andere Song dabei, der euch ab jetzt genauso begleitet wie mich. Und wenn ihr irgendwann selbst über eine Landstraße fahrt, das Radio etwas lauter dreht und einfach den Moment genießt, dann denkt vielleicht noch einmal an diese Sendung. Ich bin Flowrider und das war The Wolf, hosted by Flowrider, hier auf The Wolf, Deutschlands Country Radio. Passt auf euch auf und hoffentlich bis bald. 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
1: Ich bin Dirk Zeitler. Der neue Tankrabatt ist da und drückt die Preise an den Zapfsäulen. Am Nachmittag lagen die Literpreise von E10 und Diesel rund 10 Cent unter den gestrigen Werten.
2: Für Autofahrer lohnt sich trotz Tankrabatt der Blick auf die Uhr. Kurz vor Mittag kostete E10 bundesweit im Schnitt nämlich 2,05 Euro und Diesel knapp 2,20 Euro. An einigen Tankstellen lag E10 sogar zeitweise unter 2 Euro. Dann kam der übliche Preissprung um 12 Uhr. ADAC und ACE raten zur Nutzung von Vergleichs-Apps oder einfach Google Maps. Auch dort werden die Spritpreise angezeigt. Bei der Auswahl der Tankstelle braucht man demnach nicht wählerisch sein. Kraftstoffe sind genormt, sagen die Autoclubs, also könne man bedenkenlos auch Discount-Tankstellen ansteuern. Thomas Bleskin, Nachrichtenredaktion.
1: Bundeskanzler Friedrich Merz warnt eindringlich vor nachlassender Ukraine-Hilfe. Bei der Verleihung des Westfälischen Friedenspreises an die NATO in Münster hat er gesagt, wanken wir in Deutschland, dann wankt Europa, dann wankt auch die Ukraine. Ohne deutsche Hilfe drohe ein diktierter Frieden und Massenmigration Richtung Westen sowie die Destabilisierung des ukrainischen Staats. Deutschland ist inzwischen der wichtigste Unterstützer der Ukraine. Ob Karotten, Äpfel oder Brot, in deutschen Supermärkten werden einer Untersuchung der deutschen Umwelthilfe zufolge nach wie vor viele Produkte in umweltschädlichen Verpackungen verkauft.
3: Einwegflaschen, Dosen, völlig unnötige Verpackungen, das sei noch immer die Realität in den Regalen, kritisiert die Deutsche Umwelthilfe. Teilweise habe der Verpackungsanteil sogar wieder zugenommen. Bei den Discountern steckten insbesondere viele Produkte in Plastik und Getränke gäbe es da fast nur in Einwegflaschen. Bei den größeren Supermarktketten gäbe es etwas häufiger Mehrweg und etwas weniger Plastik. Deutlich niedriger sei der Verpackungsanteil bei den Biomärkten. Die Umwelthilfe fordert verbindliche Regeln, etwa beim Thema Mehrweg. Freiwilligkeit funktioniere offenbar nicht. Ronny Thorau, Nachrichtenredaktion.
1: In Eisenach hat das Bundeskriminalamt ein mutmaßliches IS-Mitglied festgenommen. Der in Kuwait geborene Mann soll sich 2016 dem Islamischen Staat angeschlossen haben. Laut Bundesanwaltschaft war er bis Anfang 2017 für ihre Terrororganisation tätig, damals noch als Heranwachsender. Ihm wird Mitgliedschaft in einer terroristischen Vereinigung vorgeworfen. Er sitzt jetzt in Untersuchungshaft.
4: Jetzt für euch das Hessen-Update mit Vincent Schulze. In Hessen sollen ausländische Fachkräfte schneller in den Job kommen. Laut der dpa übernimmt seit diesem Monat eine zentrale Stelle beim Regierungspräsidium Darmstadt die beschleunigten Fachkräfteverfahren. In Hessen gibt es Streit um einen AfD-Verbotsaufruf. Laut der Hessenschau prüft das Justizministerium mögliche dienstrechtliche Maßnahmen bei unterzeichnenden Richtern und Staatsanwälten. Und in Selters gibt es 25 Euro für jeden erlegten Waschbären. Laut der Frankfurter Rundschau soll die Prämie die stärkere Bejagung der invasiven Art fördern. Mehr dazu in den Nachrichten um halb.
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5: Auf der A3 Richtung Köln staut es sich zwischen Frankfurt Flughafen und Rauenheim auf 8 Kilometern. Im weiteren Verlauf zwischen Limburg Nord und Montabaur kommen weitere 5 Kilometer Stau dazu. Auf der A5 Richtung Darmstadt staut sich der Verkehr zwischen Zeppelinheim und Frankfurt Westhafen auf 7 Kilometern. In der Gegenrichtung zwischen Bad Homburger Kreuz und Frankfurt Niederrad kommt der Verkehr auf 8 Kilometern nur stockend voran. Auf der A3 Richtung Frankfurt kommt es zwischen Dietz und Limburg Nord zu einem Unfall. Der rechte Fahrstreifen ist gesperrt. Es bildet sich Stau. Wir wünschen euch eine gute Fahrt.
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5: In Renneroth sind es aktuell 14 Grad. Auch in Bad Marienberg werden 14 Grad gemessen. In Wetzlar dagegen sind es 17 Grad. In der Nacht sinkt das Thermometer auf angenehme 13 Grad. Morgen gibt es bis in den Vormittag hinein noch Regen, bevor es sich auflockert und freundlicher wird. Bei anfangs 13 Grad. Im Laufe des Tages steigt das Thermometer dann auf milde 20 Grad an.

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1: Mit Vincent Schulze. In Kassel hat die Polizei drei 21-Jährige nach einem Raubüberfall auf einen 72-Jährigen festgenommen. Laut Polizei sollen sich die Verdächtigen im Internet als Frau ausgegeben und ein Treffen vereinbart haben. Am Treffpunkt hätten zwei maskierte Täter den Mann mit Pfefferspray angegriffen und auf den Kopf geschlagen. Anschließend sollen sie Bargeld und ein Handy geraubt haben. Das Opfer kam verletzt ins Krankenhaus. Bei Durchsuchungen fanden die Ermittler Teile der Beute und mutmaßliche Tatkleidung. Einer der Verdächtigen gestand die Tat. Alle drei wurden später wieder freigelassen, weil nach Angaben der Ermittler keine Haftgründe vorlagen. Die Ermittlungen gegen das Trio

0: dauern aktuell noch an. In Hessen sollen ausländische Fachkräfte schneller in den Job kommen. Laut der dpa übernimmt seit diesem Monat eine zentrale Stelle beim Regierungspräsidium Darmstadt die beschleunigten Fachkräfteverfahren. Zunächst gilt das Angebot für Firmen aus Frankfurt, bis Ende des Jahres dann für Unternehmen landesweit. In Hessen gibt es Streit um einen AfD-Verbotsaufruf. Laut der Hessenschau lässt das Justizministerium prüfen, ob bei unterzeichnenden Richtern und Staatsanwälten dienstrechtliche Maßnahmen nötig sind. Eine Richtervereinigung kritisiert das Vorgehen als Eingriff in die Meinungsfreiheit und fordert die Rücknahme des Erlasses. Und in Selters im Landkreis Limburg-Weilburg gibt es 25 Euro für jeden erlegten Waschbären. Laut der Frankfurter Rundschau soll die Prämie Jäger zum stärkeren Vorgehen gegen die invasive Art bewegen. Selters wäre damit die erste hessische Kommune mit einer solchen Regelung.
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2: Auf der A5 Richtung Kassel zwischen Frankfurter Kreuz und Nordwestkreuz Frankfurt gibt es 9 Kilometer Stau. Ebenfalls auf der A5 Richtung Kassel zwischen Homberg und Ohmtal-Dreieck sorgt eine ungesicherte Unfallstelle auf dem linken Fahrstreifen für Gefahr. Im weiteren Verlauf bis zum Ohmtal-Dreieck stauen sich die Fahrzeuge auf 5 Kilometern. Auf der A3 Richtung Würzburg zwischen Offenbach und Hanau gibt es 7 Kilometer Stau. In der Gegenrichtung, Richtung Köln, zwischen Frankfurt Flughafen und Niedernhausen kommt es auf 8 Kilometer zu stockendem Verkehr. Auf der A3 Richtung Frankfurt zwischen Wiesbaden-Niedernhausen und dem Wiesbadener Kreuz hat sich ein Unfall mit einem kaputten Lastwagen auf dem Standstreifen ereignet. Die beiden rechten Fahrstreifen sind gesperrt. Im weiteren Verlauf zwischen Idstein und Raunheim stauen sich die Fahrzeuge auf 5 Kilometern. Wir wünschen euch eine gute Fahrt.
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2: In Winterberg sind es aktuell 14 Grad. In Korbach messen wir 16 Grad. Etwas wärmer ist es in Butzbach. Dort haben wir 18 Grad. In der Nacht sinkt das Thermometer auf angenehme 13 Grad. Morgen gibt es bis in den Vormittag hinein noch Regen, bevor es sich auflockert und freundlicher wird. Bei anfangs 13 Grad. Im Laufe des Tages steigt das Thermometer dann auf milde 20 Grad an.

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1: Ich bin Dirk Zeitler. Der neue Tankrabatt ist da und drückt die Preise an den Zapfsäulen. Am Nachmittag lagen die Literpreise von E10 und Diesel rund 10 Cent unter den gestrigen Werten.
2: Für Autofahrer lohnt sich trotz Tankrabatt der Blick auf die Uhr. Kurz vor Mittag kostete E10 bundesweit im Schnitt nämlich 2,05 Euro und Diesel knapp 2,20 Euro. An einigen Tankstellen lag E10 sogar zeitweise unter 2 Euro. Dann kam der übliche Preissprung um 12 Uhr. ADAC und ACE raten zur Nutzung von Vergleichs-Apps oder einfach Google Maps. Auch dort werden die Spritpreise angezeigt. Bei der Auswahl der Tankstelle braucht man demnach nicht wählerisch sein. Kraftstoffe sind genormt, sagen die Autoclubs, also könne man bedenkenlos auch Discount-Tankstellen ansteuern. Thomas Bleskin, Nachrichtenredaktion.
1: Bundeskanzler Friedrich Merz warnt eindringlich vor nachlassender Ukraine-Hilfe. Bei der Verleihung des Westfälischen Friedenspreises an die NATO in Münster hat er gesagt, wanken wir in Deutschland, dann wankt Europa, dann wankt auch die Ukraine. Ohne deutsche Hilfe drohe ein diktierter Frieden und Massenmigration Richtung Westen sowie die Destabilisierung des ukrainischen Staats. Deutschland ist inzwischen der wichtigste Unterstützer der Ukraine. Ob Karotten, Äpfel oder Brot, in deutschen Supermärkten werden einer Untersuchung der deutschen Umwelthilfe zufolge nach wie vor viele Produkte in umweltschädlichen Verpackungen verkauft.
3: Einwegflaschen, Dosen, völlig unnötige Verpackungen, das sei noch immer die Realität in den Regalen, kritisiert die Deutsche Umwelthilfe. Teilweise habe der Verpackungsanteil sogar wieder zugenommen. Bei den Discountern steckten insbesondere viele Produkte in Plastik und Getränke gäbe es da fast nur in Einwegflaschen. Bei den größeren Supermarktketten gäbe es etwas häufiger Mehrweg und etwas weniger Plastik. Deutlich niedriger sei der Verpackungsanteil bei den Biomärkten. Die Umwelthilfe fordert verbindliche Regeln, etwa beim Thema Mehrweg. Freiwilligkeit funktioniere offenbar nicht. Ronny Thorau, Nachrichtenredaktion.
1: In Eisenach hat das Bundeskriminalamt ein mutmaßliches IS-Mitglied festgenommen. Der in Kuwait geborene Mann soll sich 2016 dem Islamischen Staat angeschlossen haben. Laut Bundesanwaltschaft war er bis Anfang 2017 für ihre Terrororganisation tätig, damals noch als Heranwachsender. Ihm wird Mitgliedschaft in einer terroristischen Vereinigung vorgeworfen. Er sitzt jetzt in Untersuchungshaft.
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4: Auf der A3 Richtung Frankfurt zwischen Itzstein und dem Wiesbadener Kreuz gibt es 4 Kilometer Stau. Dort steht zudem ein kaputter Lastwagen auf dem Standstreifen. 2 rechte Fahrstreifen sind gesperrt. Auf der A3 Richtung Würzburg zwischen Offenbach und Hanau gibt es 5 Kilometer Stau. In der Gegenrichtung zwischen dem Wiesbadener Kreuz und Niedernhausen müsst ihr mit 5 Kilometern Stau rechnen. Auf der A5 Richtung Kassel zwischen dem Flughafen Frankfurt und dem Bad Homburger Kreuz staut sich der Verkehr auf 7 Kilometern. Wir wünschen euch eine gute Fahrt.
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4: In Baunatal sind es aktuell 15 Grad. In Korbach werden 16 Grad gemessen. Deutlich wärmer ist es in Eisenach. Dort zeigt das Thermometer 20 Grad. In der Nacht sinkt das Thermometer auf milde 14 Grad. Morgen erwartet euch ein wechselhafter Tag mit Wolken und etwas Regen. Bei anfangs 14 Grad, im Laufe des Tages steigt das Thermometer dann auf bis zu 20 Grad an.

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1: Ich bin Dirk Zeitler. Für den Kampf mit unbemannten Systemen stellt die Bundeswehr ein eigenes Drohnenregiment auf. Der Verband werde aus bis zu 600 Männern und Frauen bestehen und Reichweiten bis zu 500 Kilometer abdecken, sagte Verteidigungsminister Pistorius auf dem niedersächsischen Truppenübungsplatz Bergen. Es gehe nicht nur um fliegende Systeme, sondern auch um unbemannte Landsysteme. Der neue Tankrabatt ist da und drückt die Preise an den Zapfsäulen. Am Nachmittag lagen die Literpreise von E10 und Diesel rund 10 Cent unter den gestrigen Werten.
2: Für Autofahrer lohnt sich trotz Tankrabatt der Blick auf die Uhr. Kurz vor Mittag kostete E10 bundesweit im Schnitt nämlich 2,05 Euro und Diesel knapp 2,20 Euro. An einigen Tankstellen lag E10 sogar zeitweise unter 2 Euro. Dann kam der übliche Preissprung um 12 Uhr. ADAC und ACE raten zur Nutzung von Vergleichs-Apps oder einfach Google Maps. Auch dort werden die Spritpreise angezeigt. Bei der Auswahl der Tankstelle braucht man demnach nicht wählerisch sein. Kraftstoffe sind genormt, sagen die Autoclubs, also könne man bedenkenlos auch Discount-Tankstellen ansteuern. Thomas Bleskin, Nachrichtenredaktion.
1: Eine Preiserhöhung des Online-Händlers Amazon für Prime-Abonnements von 2022 ist laut einem Urteil des Bundesgerichtshofs unwirksam. Die Klauseln in den allgemeinen Geschäftsbedingungen verstoßen demzufolge gegen das Transparenzgebot. Betroffen sind Millionen Verbraucherinnen und Verbraucher.
3: Vor 4 Jahren hatte Amazon den Preis für sein Prime-Abonnement deutlich erhöht, bei jährlicher Abrechnung zum Beispiel von 69 auf 89,90 Euro. Allerdings bat Amazon nicht ausdrücklich um Zustimmung. Die Verbraucherzentrale NRW klagte, bekam in Vorinstanzen Recht und Amazon scheiterte nun mit seinem Einspruch am BGH. Für Altkunden gelten damit bis auf Weiteres wieder die alten Preise. Amazon will sie vor dem nächsten Zahlungstermin informieren. Schon gezahlte Mehrgebühren können Verbraucher entweder individuell zurückfordern oder sich einer Sammelklage der Verbraucherzentrale NRW anschließen. Ronny Thorau, Nachrichtenredaktion.
1: Angesichts völlig überfüllter Gefängnisse hat die britische Regierung erneut zahlreiche Insassen in England und Wales vorzeitig aus der Haft entlassen. Mit dem Programm können bestimmte Straftäter nun grundsätzlich bereits nach Verbüßung eines Drittels ihrer Strafe aus dem Gefängnis entlassen werden. Großbritannien kämpft seit Jahren mit massiv überfüllten Haftanstalten, in denen teils marode Zustände herrschen.
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4: Auf der A648 Wiesbadener Straße zwischen Frankfurt und Eschborn besteht in beiden Richtungen Gefahr durch Personen auf der Fahrbahn zwischen der Theodor-Heuss-Allee und dem Westkreuz Frankfurt. Der Verkehr muss hier mit plötzlichen Bremsmanövern rechnen. Auf der A3 Richtung Frankfurt kam es zwischen Wiesbaden-Niedernhausen und dem Wiesbadener Kreuz zu einem Unfall mit einem kaputten Lastwagen auf dem Standstreifen. 2 rechte Fahrstreifen sind gesperrt. Zwischen Itzstein und dem Wiesbadener Kreuz bilden sich 5 Kilometer Stau. Auf der A49 Richtung Kassel gibt es zwischen Neustadt und Neuental nach einem Unfall 4 Kilometer Stau. Ein Fahrstreifen ist wegen der Unfallaufnahme gesperrt. Wir wünschen euch eine gute Fahrt.
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4: In Kassel sind es aktuell 15 Grad. Auch in Schlüchtern messen wir 15 Grad. In Fulda dagegen sind es 17 Grad. In der Nacht sinkt das Thermometer auf milde 14 Grad. Morgen erwartet euch ein wechselhafter Tag mit Wolken und etwas Regen. Bei anfangs 14 Grad, im Laufe des Tages steigt das Thermometer dann auf bis zu 20 Grad an.

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1: Ich bin Dirk Zeitler. Für den Kampf mit unbemannten Systemen stellt die Bundeswehr ein eigenes Drohnenregiment auf. Der Verband werde aus bis zu 600 Männern und Frauen bestehen und Reichweiten bis zu 500 Kilometer abdecken, sagte Verteidigungsminister Pistorius auf dem niedersächsischen Truppenübungsplatz Bergen. Es gehe nicht nur um fliegende Systeme, sondern auch um unbemannte Landsysteme. Der neue Tankrabatt ist da und drückt die Preise an den Zapfsäulen. Am Nachmittag lagen die Literpreise von E10 und Diesel rund 10 Cent unter den gestrigen Werten.
2: Für Autofahrer lohnt sich trotz Tankrabatt der Blick auf die Uhr. Kurz vor Mittag kostete E10 bundesweit im Schnitt nämlich 2,05 Euro und Diesel knapp 2,20 Euro. An einigen Tankstellen lag E10 sogar zeitweise unter 2 Euro. Dann kam der übliche Preissprung um 12 Uhr. ADAC und ACE raten zur Nutzung von Vergleichs-Apps oder einfach Google Maps. Auch dort werden die Spritpreise angezeigt. Bei der Auswahl der Tankstelle braucht man demnach nicht wählerisch sein. Kraftstoffe sind genormt, sagen die Autoclubs, also könne man bedenkenlos auch Discount-Tankstellen ansteuern. Thomas Bleskin, Nachrichtenredaktion.
1: Eine Preiserhöhung des Online-Händlers Amazon für Prime-Abonnements von 2022 ist laut einem Urteil des Bundesgerichtshofs unwirksam. Die Klauseln in den allgemeinen Geschäftsbedingungen verstoßen demzufolge gegen das Transparenzgebot. Betroffen sind Millionen Verbraucherinnen und Verbraucher.
3: Vor 4 Jahren hatte Amazon den Preis für sein Prime-Abonnement deutlich erhöht, bei jährlicher Abrechnung zum Beispiel von 69 auf 89,90 Euro. Allerdings bat Amazon nicht ausdrücklich um Zustimmung. Die Verbraucherzentrale NRW klagte, bekam in Vorinstanzen Recht und Amazon scheiterte nun mit seinem Einspruch am BGH. Für Altkunden gelten damit bis auf Weiteres wieder die alten Preise. Amazon will sie vor dem nächsten Zahlungstermin informieren. Schon gezahlte Mehrgebühren können Verbraucher entweder individuell zurückfordern oder sich einer Sammelklage der Verbraucherzentrale NRW anschließen. Ronny Thorau, Nachrichtenredaktion.
1: Angesichts völlig überfüllter Gefängnisse hat die britische Regierung erneut zahlreiche Insassen in England und Wales vorzeitig aus der Haft entlassen. Mit dem Programm können bestimmte Straftäter nun grundsätzlich bereits nach Verbüßung eines Drittels ihrer Strafe aus dem Gefängnis entlassen werden. Großbritannien kämpft seit Jahren mit massiv überfüllten Haftanstalten, in denen teils marode Zustände herrschen.
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4: Auf der A3 Richtung Frankfurt zwischen Idstein und Wiesbadener Kreuz gibt es 5 Kilometer Stau. Dort kam es zudem zwischen Niedernhausen und Wiesbadener Kreuz zu einem Unfall auf dem Standstreifen. Ein kaputter Lastwagen blockiert 2 rechte Fahrstreifen. Auf der A7 Richtung Kassel zwischen Homberg-Efze und Mahlsfeld staut sich der Verkehr auf 5 Kilometern. Zwischen Bad Hersfeld-West und Homberg-Efze sorgt ein Unfall auf dem rechten und mittleren Fahrstreifen für Behinderungen. Auf der A49 Richtung Gießen zwischen Edermünde und Felsberg gefährdet eine ungesicherte Unfallstelle den Verkehr. Zwischen Baunatal Süd und Felsberg herrscht zudem dichter Verkehr. Wir wünschen euch eine gute Fahrt.
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4: In Wetzlar sind es aktuell 16 Grad, Korbach meldet 15 Grad, genauso wie Kassel. In der Nacht sinkt das Thermometer auf milde 14 Grad. Morgen erwartet euch ein wechselhafter Tag mit Wolken und etwas Regen. Bei anfangs 14 Grad, im Laufe des Tages steigt das Thermometer dann auf bis zu 20 Grad an.

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1: Ich bin Uli Reitinger. Der neue Tankrabatt ist da und drückt direkt die Preise an den Zapfsäulen. Am Nachmittag lagen die Literpreise von E10 und Diesel rund 10 Cent unter den gestrigen Werten.
2: Für Autofahrer lohnt sich trotz Tankrabatt der Blick auf die Uhr. Kurz vor Mittag kostete E10 bundesweit im Schnitt nämlich 2,05 Euro und Diesel knapp 2,20 Euro. An einigen Tankstellen lag E10 sogar zeitweise unter 2 Euro. Dann kam der übliche Preissprung um 12 Uhr. ADAC und ACE raten zur Nutzung von Vergleichs-Apps oder einfach Google Maps. Auch dort werden die Spritpreise angezeigt. Bei der Auswahl der Tankstelle braucht man demnach nicht wählerisch sein. Kraftstoffe sind genormt, sagen die Autoclubs, also könne man bedenkenlos auch Discount-Tankstellen ansteuern. Thomas Bleskin, Nachrichtenredaktion.
1: Das Bundeskanzleramt stoppt vorerst den Entwurf von Finanzminister Klingbeil zur Einführung einer Steuer auf zuckerhaltige Getränke. Klingbeil hatte seine Pläne erst am Mittwoch zur Abstimmung an die Ministerien geschickt. In Regierungskreisen heißt es nun, sein Entwurf weiche vom Vorschlag der Finanzkommission Gesundheit ab und sei in dieser Form in der Regierung nicht mehrheitsfähig. Geplante Einnahmen rund 1 Milliarde Euro. Eine Preiserhöhung des Online-Händlers Amazon für Prime-Abos von 2022 ist laut einem Urteil des Bundesgerichtshofs unwirksam. Die Klauseln in den allgemeinen Geschäftsbedingungen verstoßen demzufolge gegen das Transparenzgebot. Betroffen sind Millionen Abonnenten.
3: Vor 4 Jahren hatte Amazon den Preis für sein Prime-Abonnement deutlich erhöht, bei jährlicher Abrechnung zum Beispiel von 69 auf 89,90 Euro. Allerdings bat Amazon nicht ausdrücklich um Zustimmung. Die Verbraucherzentrale NRW klagte, bekam in Vorinstanzen Recht und Amazon scheiterte nun mit seinem Einspruch am BGH. Für Altkunden gelten damit bis auf Weiteres wieder die alten Preise. Amazon will sie vor dem nächsten Zahlungstermin informieren. Schon gezahlte Mehrgebühren können Verbraucher entweder individuell zurückfordern oder sich einer Sammelklage der Verbraucherzentrale NRW anschließen. Ronny Thorau, Nachrichtenredaktion.
1: Zum Sport. Die deutsche Fußballnationalmannschaft hat den ersten Sieg unter Bundestrainer Jürgen Klopp eingefahren. Das Team setzte sich in der Nations League zu Hause gegen Serbien mit 2:0 durch. Die Tore in München schossen Tom Bischoff in der 39. Minute und Florian Wirtz nach einer Stunde. Eine Partie gibt es noch in dieser Länderspielphase, am Sonntag in Griechenland.
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4: Auf der A3 Richtung Frankfurt gibt es zwischen Idstein und dem Wiesbadener Kreuz 4 Kilometer Stau. Ebenfalls auf der A3 Richtung Köln sorgt zwischen Kelsterbach und dem Mönchhof-Dreieck ein kaputtes Auto auf dem rechten Fahrstreifen für Gefahr. Auf der A7 Richtung Fulda ist die Spur zwischen Guxhagen und Melsungen nach einem Unfall bis auf Weiteres voll gesperrt. In der Gegenrichtung Kassel kommt es zwischen Bad Hersfeld-West und Homberg-Efze durch einen Unfall auf dem rechten und mittleren Fahrstreifen zu Behinderungen. Auf der A49 Richtung Gießen sorgt zwischen Edermünde und Felsberg eine ungesicherte Unfallstelle für Gefahr. Im weiteren Verlauf zwischen Baunatal Süd und Felsberg bildet sich 1 Kilometer Stau. Wir wünschen euch eine gute Fahrt.
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4: In Korbach sind es aktuell 14 Grad, in Rennerod messen wir 13 Grad. Deutlich wärmer ist es in Gießen mit 16 Grad. In der Nacht sinkt das Thermometer auf 14 Grad. Morgen erwartet euch ein wechselhafter Tag mit Wolken und etwas Regen. Bei anfangs 14 Grad, im Laufe des Tages steigt das Thermometer dann auf angenehme 21 Grad an.

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1: Ich bin Uli Reitinger. Der Tankrabatt hat an den Tankstellen direkt für deutlich niedrigere Preise gesorgt. Am Mittag um 12 stiegen sie zwischenzeitlich zwar wieder leicht an, pendelten sich dann aber doch wieder auf einem Niveau ein, das viele Menschen vollgetankt haben. An manchen Tankstellen bildeten sich Schlangen. Grünen-Fraktionschefin Katharina Dröge hält den Tankrabatt bei NTV nicht für eine sinnvolle Maßnahme.
2: Ich kann total verstehen, dass man momentan Autofahrer beim Pendeln mit den hohen Benzinpreisen nicht alleine lassen will. Es gibt einen viel schlaueren Weg zu helfen und das wäre, wenn man pauschal ein Energiegeld auszahlen würde. Und es würde allen Menschen Unterstützung geben und es würde nicht zu einem relevanten Einteil am Ende doch bei den Mineralölkonzernen landen, die eh in dieser Krise krasse Übergewinne machen.
1: Die grüne Fraktionschefin Katharina Dröge. Die Pläne für eine Zuckersteuer sind vorerst gestoppt. Das Bundeskanzleramt hält den Entwurf von Finanzminister Klingbeil in seiner jetzigen Form für nicht mehrheitsfähig.
3: 26 bis 38 Cent Steuer pro Liter, je nach Zuckergehalt, das ist der Plan von Bundesfinanzminister Klingbeil. Zum einen soll das die Haushaltskasse des Bundes füllen, zum anderen die Hersteller dazu bringen, ihre Getränke weniger zu zuckern, sprich gesünder zu machen. Dass so ein Anreiz funktionieren kann, zeigt Großbritannien. Dort gibt es seit 2018 eine Zuckersteuer. Inzwischen ist der durchschnittliche Zuckergehalt von Softdrinks dort um knapp die Hälfte gesunken. Lea Matschulat, Nachrichtenredaktion.
1: Bei den Schulprotesten in Frankreich sind knapp 2000 Menschen festgenommen worden. Den meisten werde Gewalt etwa gegen Einsatzkräfte vorgeworfen, heißt es aus dem Innenministerium. Gut 300 Polizisten wurden verletzt. An diesem Freitag sollen wegen des Protests gut 400 Schulen geschlossen bleiben und nur Fernunterricht anbieten. Laut Bildungsministerium wurden seit Beginn der Proteste 235 Schüler und Lehrer verletzt. Seit Ende vergangener Woche demonstrieren Schülerinnen und Schüler gegen marode Schulgebäude, überfüllte Schulklassen und zu wenig Lehrkräfte. Und noch zum Fußball, der erste Sieg im dritten Spiel für Bundestrainer Jürgen Klopp. Die deutsche Nationalmannschaft setzte sich in der Nations League in München mit 2:0 gegen Serbien durch. Die Tore schossen Bischoff in der 39. und Wirtz in der 61. Minute. In der letzten Partie dieser Länderspielphase trifft die deutsche Mannschaft am Sonntag in Thessaloniki auf Griechenland.
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4: Auf der A3 Richtung Frankfurt zwischen Idstein und Wiesbadener Kreuz gibt es 3 Kilometer Stau. Auf der A44 Richtung Kassel zwischen Warburg und Bräuner kommt es zu stockendem Verkehr auf 3 Kilometern. Gute Fahrt.
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4: In Schlüchtern haben wir aktuell 15 Grad. Gießen meldet 16 Grad. Etwas kühler ist es in Rennrod mit 13 Grad. In der Nacht sinkt das Thermometer auf 14 Grad. Morgen erwartet euch ein wechselhafter Tag mit Wolken und etwas Regen. Bei anfangs 14 Grad, im Laufe des Tages steigt das Thermometer dann auf angenehme 21 Grad an.

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1: Ich bin Uli Reitinger. Der Tankrabatt hat an den Tankstellen direkt für deutlich niedrigere Preise gesorgt. Am Mittag um 12 stiegen sie zwischenzeitlich zwar wieder leicht an, pendelten sich dann aber doch wieder auf einem Niveau ein, das viele Menschen vollgetankt haben. An manchen Tankstellen bildeten sich Schlangen. Grünen-Fraktionschefin Katharina Dröge hält den Tankrabatt bei NTV nicht für eine sinnvolle Maßnahme.
2: Ich kann total verstehen, dass man momentan Autofahrer beim Pendeln mit den hohen Benzinpreisen nicht alleine lassen will. Es gibt einen viel schlaueren Weg zu helfen und das wäre, wenn man pauschal ein Energiegeld auszahlen würde. Es würde allen Menschen Unterstützung geben und es würde nicht zu einem relevanten Einteil am Ende doch bei den Mineralölkonzernen landen, die eh in dieser Krise krasse Übergewinne machen.
1: Die grüne Fraktionschefin Katharina Dröge. Die Pläne für eine Zuckersteuer sind vorerst gestoppt. Das Bundeskanzleramt hält den Entwurf von Finanzminister Klingbeil in seiner jetzigen Form für nicht mehrheitsfähig.
3: 26 bis 38 Cent Steuer pro Liter, je nach Zuckergehalt, das ist der Plan von Bundesfinanzminister Klingbeil. Zum einen soll das die Haushaltskasse des Bundes füllen, zum anderen die Hersteller dazu bringen, ihre Getränke weniger zu zuckern, sprich gesünder zu machen. Dass so ein Anreiz funktionieren kann, zeigt Großbritannien. Dort gibt es seit 2018 eine Zuckersteuer. Inzwischen ist der durchschnittliche Zuckergehalt von Softdrinks dort um knapp die Hälfte gesunken. Lea Matschulat, Nachrichtenredaktion.
1: Bei den Schulprotesten in Frankreich sind knapp 2000 Menschen festgenommen worden. Den meisten werde Gewalt etwa gegen Einsatzkräfte vorgeworfen, heißt es aus dem Innenministerium. Gut 300 Polizisten wurden verletzt. An diesem Freitag sollen wegen des Protests gut 400 Schulen geschlossen bleiben und nur Fernunterricht anbieten. Laut Bildungsministerium wurden seit Beginn der Proteste 235 Schüler und Lehrer verletzt. Seit Ende vergangener Woche demonstrieren Schülerinnen und Schüler gegen marode Schulgebäude, überfüllte Schulklassen und zu wenig Lehrkräfte. Und noch zum Fußball, der erste Sieg im dritten Spiel für Bundestrainer Jürgen Klopp. Die deutsche Nationalmannschaft setzte sich in der Nations League in München mit 2:0 gegen Serbien durch. Die Tore schossen Bischoff in der 39. und Wirtz in der 61. Minute. In der letzten Partie dieser Länderspielphase trifft die deutsche Mannschaft am Sonntag in Thessaloniki auf Griechenland.
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4: Auf der A66 Richtung Frankfurt ist zwischen Wallau und Wiesbadener Kreuz die Spur nach einem Unfall gesperrt. Zwischen Wiesbaden-Nordenstadt und Wiesbadener Kreuz kommt es ebenfalls zu dichtem Verkehr. Auf der A3 Richtung Frankfurt gibt es zwischen Itzstein und Wiesbadener Kreuz 2 Kilometer Stau. Wir wünschen euch eine gute Fahrt.
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4: In Fulda sind es aktuell 14 Grad, in Winterberg haben wir 11 Grad und in Butzbach messen wir 15 Grad. In der Nacht sinkt das Thermometer auf 14 Grad. Morgen erwartet euch ein wechselhafter Tag mit Wolken und etwas Regen. Bei anfangs 14 Grad, im Laufe des Tages steigt das Thermometer dann auf angenehme 21 Grad an.

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